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2: Lobster mit Nothing Has Changed.

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0: The more or the less. Mit When We Happen to Collide.

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0: Renate Unterberg mit Silhouettes and Smoke.

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1: Stefan Obermeier mit Free Again. 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
2: Moby Stick mit Raise Your Voice.

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0: Das nächste Stück, das wir spielen wollen, ist von der wundervollen Brooke Russell. R&B, straight from the heart, straight to your heart. Also, wer hier liebt den Scheiß von der wundervollen Brooke Russell? Now we're talking, now we're talking.
1: Okay, this song is called Brown Eyes. It's for everybody, even with green eyes, blue eyes, whatever your eyes. 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

0: Danke, danke.
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3: Angelika Teufel mit Stranger.

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0: Temptation mit Robot Jive.

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2: The Frozen Orchestra mit Rollo.

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2: Recording live from Golden Bay.

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2: Im Folgenden hören Sie einen Live-Mitschnitt aus der Kurdirektion Buchhandlung Bad Ischl. Und zwar handelt es sich um die Buchpräsentation des Buches Bluten. Die hat am 30. April 2026 stattgefunden und wurde vom Kollektiv Natur und Frauen in Kooperation mit dem Frauenforum Salzkammergut veranstaltet. Bluten wurde von Stefanie Jaksch und Magdalena Stammler herausgegeben. Es schreiben 15 Autorinnen über Alltag, Mutterschaft, Gewalt, Selbstbestimmung und Normabweichung. Unter der Moderation von Stefanie Jaksch lasen folgende Autorinnen aus dem Buch: Magdalena Stammler, Lisa Viktoria Niederberger, Lydia Haider und Romina Pleschko. Die Live-Musik stammte von Resident. In The Good News strahlen wir die gesamte Lesung aus. Hören Sie nun den ersten Teil.
3: Einen wunderschönen guten Abend, auch von meiner Seite und von unserer Seite. Ich bin die Stefanie Jaksch, ich bin eine der beiden Herausgeberinnen des Bands Bluten. Die Magdalena Stammler, die das mit mir gemacht hat, sitzt hier neben mir als Erste, wird auch gleich lesen aus der Anthologie. Geht's halbwegs? Okay, passt. Wenn irgendwas ist, wenn es zu leise ist, ich vertraue Ihnen, Sie schreien einfach und sagen was. Ich bedanke mich auch nochmal, bevor wir loslegen, natürlich bei der Buchhandlung Kurdirektion, dass wir hier heute zu Gast sein dürfen und beim Alex, außerdem natürlich beim Frauenforum und beim Frauenforum Salzkammergut und bei Frauen und Natur, dass das hier alles möglich ist. Ich fange mit einem ganz kleinen Absatz an, der das Buch mit einleitet, ein paar Sätze. Die heißen: Wir fühlen einander, wir fließen, wir kümmern uns umeinander, wir rennen gegen Wände, lehnen uns gegen Unrecht auf. Wir fordern das Recht auf Unversehrtheit und wir schreiben um unser Leben, denn wir bluten und sie lassen uns. Magdalena.
4: Yes.
3: Kannst du mit diesem Absatz, den wir ja sehr bewusst da an den Anfang gestellt haben, noch was anfangen? Hat er sich für dich verändert in der Zwischenzeit? Das Buch ist jetzt seit letzten August auf dem Markt und wir sind damit unterwegs. Wie geht's dir damit? Und vielleicht auch der Satz, der gerade schon fiel: Wir wollen wissen, wie wir gut leben, wie wir miteinander leben können. Vielleicht begleitet er dich ja auch.
4: Für mich sind die Präsentationen von diesem Buch irrsinnig spannende Erfahrung. Wir haben einige Lesungen schon gehabt in unterschiedlichen Formationen und mit unterschiedlichen Stilen, würde ich jetzt mal sagen. Durchaus eben auch schon eine mit Musik, mit Resident in Wien, wo wir gesagt haben, das wollen wir gern in Salzkammergut holen und gern wiederholen. Und ich finde, es hat sich insofern für mich dieser Satz noch ein bisschen vertieft, dass wir verbunden sind, weil die ganzen Kolleginnen, die da in diesem Buch sind, und manche von Ihnen, die heute zu Gast sind, beschäftigen sich vielleicht mit Feminismus und haben schon einiges dazu gelesen, wissen, dass es unterschiedlichste Feminismusströmungen gibt und wissen, dass da viel Diskurs gibt und auch viel Diskussion und durchaus auch Uneinigkeit. Und für mich hat sie dieses Buch, das wir da gemacht haben, Bluten, zusammen mit wirklich super Kolleginnen als ja, sehr vereinigendes Projekt erwiesen, das über Meinungsunterschiede hinweg eine Verbindung schaffen kann. Und insofern ein bisschen Weltverbesserung sowieso.
3: Darf ich dich fragen, in dem ganzen Prozess, es hat ein bisschen eine längere Vorgeschichte, die Magdalena und ich haben uns, glaube ich, das allererste Mal 2023 getroffen, glaube ich, noch recht früh in dem Jahr. Und wir saßen da zusammen, haben uns auch gegenseitig erst kennengelernt und sind dann recht schnell ins Reden gekommen, gerade über das Thema Bluten und die Frage, wie sehr wir als Frauen gelesene Personen in dieser Gesellschaft über das rein körperliche Bluten hinaus, das immer recht schnell Thema ist inzwischen, wenn ich mit anderen Frauen zusammensitze, darüber hinaus, also wie sehr wir bluten, ausbluten im übertragenen Sinne, sei es jetzt mit Care-Arbeit, sei es mit der generellen Arbeit, die wir verrichten, Mental Load und vielen, vielen anderen Themen, die uns ständig begleiten. Diese fast 2 Jahre, die es dann gedauert hat, bis das Buch rauskam, wie waren die für dich tatsächlich? War das ein Auf und Ab? War es immer großartig? Was hat dich überrascht? Was hat dich gestresst?
4: Was mich überrascht hat, war die sofortige Unterstützung des Heimann Verlags. Also das war wirklich eine positive Überraschung. Jetzt nicht, dass ich nicht damit gerechnet hätte, dass keiner unser Buch haben will. Also ich hätte schon damit gerechnet, dass wer haben will, weil sonst hätten wir es nicht gemacht. Aber trotzdem, dass die so dahinter gestanden sind, hinter dem Projekt und irgendwie auch sehr viel Vertrauen doch in uns gelegt haben und gesagt haben, ja, macht's und ihr werdet schon die richtigen aussuchen für das Projekt und das wird gut zusammenpassen. Da haben wir eigentlich wirklich sehr, sehr viel Unterstützung gekriegt. Und man stellt sich das vielleicht immer ein bisschen komplizierter vor, als in diesem Fall tatsächlich war. Die Zusammenarbeit war sehr, habe ich als sehr fruchtbar und positiv empfunden. Und natürlich ist es einfach auch manchmal ein bisschen durstig, wird man manchmal ein bisschen auf der Strecke, wenn es doch 2 Jahre dauert, bis das Buch dann rauskommt, von der Idee bis zur Veröffentlichung. Aber ich finde, wir haben das ganz gut gemacht. Zwar, wir haben zu zweit gearbeitet, vielleicht interessiert das manche aus dem Publikum auch. Wir haben die Texte angefragt von den Kolleginnen und wussten dann ja nicht, was kommt. Also es war immer so ein bisschen ein Überraschungsei dann im Postfach. Was ist da für ein Text? Wie gefällt uns der? Wie ist der so? Und wir haben die Texte dann auch gemeinsam besprochen und mit den Autorinnen Rückmeldungen erarbeitet, ein Lektorat gemacht eigentlich. Und es war einfach auch super, mit dir zusammenzuarbeiten, weil wir haben irgendwie beide manchmal so ein bisschen auslassen und dann ist die andere eingesprungen und das haben wir uns irgendwie den Ball ganz gut zugespielt. Das habe ich als total positiv empfunden, ja.
3: Ja, und das ist auch eher ungewöhnlich. Also man ist normalerweise, wenn man Bücher macht, immer, als zumindest als Lektorin, dann ganz alleine im Kämmerchen und fräst sich durch diese Texte durch im Normalfall und hat aber im Normalfall kein Korrektiv. Man redet natürlich mit den Autorinnen drüber. Aber es ist nochmal was anderes, ein zweites Augenpaar zu haben, mit dem man so eng zusammenarbeiten kann. Und in dem Fall war das auch, muss ich auch noch immer dazu sagen, eine sehr beglückende Erfahrung, weil wir sind nun mal 2 sehr unterschiedliche Personen. Aber das hat sich sehr, sehr gut ergänzt, glaube ich, dass wir sehr unterschiedliche Dinge abdecken in Wirklichkeit. Und das ist tatsächlich eine Erfahrung, die mir auch sehr gut getan hat, mal nicht allein und Einzelkämpferin zu sein, sondern jemanden an meiner Seite zu haben und dann auch miteinander zu merken, wo sind vielleicht Unterschiede, aber dass Unterschiede eigentlich immer, wenn man im Gespräch bleibt, gar nicht so schrecklich sind, im Gegenteil, eigentlich sehr befruchtend. Und das ist was ich mir, glaube ich, eigentlich generell noch viel, viel mehr wünschen würde, gerade in so Zeiten wie diesen. Jetzt hat sich so über das letzte Jahr, ich denke mir, wir müssen einmal zumindest kurz anschneiden. Es gibt immer mehr Fälle, die uns gerade so in den Medien entgegengeschleudert werden, sei es jetzt das, woran wir uns ja fast schon gewöhnt haben, dass wir in Österreich fast jede Woche irgendeinen Femizid haben, in der einen oder anderen Form. Meistens sind es die Partner oder Ex-Partner, aber auch die Fälle, die einfach wirklich international einfach ich sage mal, aufsehenerregend, sei es jetzt von Epstein über Trump bis hin zu jetzt Colleen Fernandes und Christian Ulmen. Hat sich für dich in dem, was da so passiert ist, seit das Buch erschienen ist, hattest du irgendwann das Gefühl, es ist noch viel dringlicher, als ich dachte, dass es solche Bücher wie jetzt dieses gibt? Und hast du vielleicht Bedürfnis, da noch mehr zu machen in die Richtung? Oder was würdest du dir wünschen, auch von der Buchindustrie?
4: Es hat mir zugegeben überrascht, dass doch einige Texte in dem Buch drinnen sind, die viele Leute als, naja, vielleicht unangenehm empfinden oder als Tabubruch auch vielleicht. Das hat mir zugegeben überrascht, darauf war ich nicht gefasst. Aber es hat mir sehr vor Augen geführt, dass es noch mehr solcher Texte braucht, wo es ungeschönt um Körper geht, um Benachteiligung, vielleicht um die Aufarbeitung von Gewalt und so weiter, dass es wirklich da noch nicht genug gibt anscheinend oder Leute da sich nicht so gern damit konfrontieren oder das auch nicht gewöhnt sind. So, ich habe das Gefühl, radikale Ehrlichkeit, vor allem wenn Frauen untereinander radikal ehrlich sind zueinander, ist eine gute Prävention gegen Misogynie und patriarchale Scheiße. Und
1: das ist Scheiße.
4: Ja, genau. Und ich glaube, das kann man durchaus auch auf den Kunstbetrieb ausdehnen, wenn man da radikal ehrlich ist und wenn sich auch das Publikum radikal ehrlich und die Leserinnen radikal ehrlich auseinandersetzen. Und das erlebe ich eigentlich bei unseren Lesungen schon, dass dann oft mal Leute zu uns herkommen und auch mit uns reden wollen, oder?
3: Ja, schon. Das ist auch schön tatsächlich. Also ich finde es einerseits schön und manchmal irritiert es mich auch immer noch. Ich habe das auch bei manchen anderen Büchern, die ich betreue, dass immer wieder Leute auf mich zukommen, also die halt gerade vielleicht auch sehr feministische, also sehr feministische Bücher sind oder Haupt irgendwie Veranstaltungen, dass es, also es verirren sich, ich sehe ja hier heute auch einige Männer, es verirren sich tatsächlich auch immer wieder Männer zu den Veranstaltungen, dass ich es ganz spannend finde, dass die auch, sie dürfen mir nachher gern widersprechen oder auch jetzt gleich, aber dass es ganz oft ein bisschen auseinanderklafft, wenn man dann wirklich drüber spricht, wie die Wahrnehmung ist. Also dass die meisten Frauen immer nur nicken und sagen, ja, kenne ich eh. Und dass aber doch einige der Herren, sage ich jetzt mal dann ganz oft, das habe ich so noch nie, also da habe ich noch gar nicht dran gedacht. Und ich bin dann selber immer erstaunt und denke mir, wir müssen wirklich viel mehr drüber reden.
4: Ja. Es war eigentlich eine sehr schöne Hörerrückmeldung, weil nicht alle Lesungen sind so gut besucht wie diese hier heute. Wir freuen uns ja sehr, dass sie alle heute da sind. Ich würde mal sagen, bescheidensten besuchte Lesung war mit 5 Besucherinnen, Besuchern. Die haben aber zusammen 7 Bücher gekauft. Das war dann doch.
3: Das war dann, super Schnitt.
4: War dann eigentlich ein guter Schnitt.
3: Sie merken, wo die Latte heute liegt.
4: Ja.
3: Also, Sie sehen,
4: nein,
3: wie Sie
4: auf sehen, das geht es gar nicht. Ja. auf das wollte ich eigentlich gar nicht raus. Eigentlich wollte ich sagen, da war ein älterer Herr dabei, der uns so eine nette Rückmeldung gegeben hat nach dieser Lesung, der gesagt hat: Wow, Sie haben mir heute eine ganz neue Dimension eröffnet. Und das war eigentlich super nett, das hat mir total gut gefallen. Das heißt jetzt nicht, dass das für jeden zutrifft. Und heute sind übrigens, glaube ich, die meisten Männer im Publikum bis jetzt bei Lesungen. Ja, in Bad Ischl. Genau, aber das war das, was ich sagen wollte. Das ist eigentlich eine coole Rückmeldung.
3: Boah, ich hatte auch 1-2 solche Erlebnisse und auch Freundinnen von mir, die auch BuchhändlerInnen sind. Zum Teil, die haben auch gesagt, sie hatten zuletzt was einer, der hat dann sehr viel erzählt von sich und der war, glaube ich, 82 oder 83 und der hat das Buch gekauft und 1-2 andere, die, also gerade so aktuelle feministische Seller und hat dann gleich mehrere von jedem Exemplar gekauft, weil er gesagt hat, der gibt die jetzt in seinem Bekanntenkreis weiter. Fand ich sehr beeindruckend. Wir wollen heute aber nicht nur über das Buch reden, sondern auch vor allem aus dem Buch hören. Du bist die Erste, die was lesen wird aus ihrem Beitrag. Vielleicht kurz, damit Sie sich ein bisschen orientieren können, wie das ablaufen wird. Ich werde immer kurz ein Gespräch führen mit der jeweiligen Autorin und dann hören wir ein Stück und danach, es wurde noch gar nicht erwähnt, hören wir dann immer ein Stück von Recitant. Ich freue mich sehr, dass wir sie gewinnen konnten für heute Abend und freue mich sehr auf die musikalische Moderation im Grunde, die es ja ist. Dein Beitrag für die Anthologie Bluten heißt Du blutest nicht. Warum eigentlich nicht? Wer blutet dann nicht? Magst du ein paar Worte sagen, wo wir uns da befinden?
4: Also der Text ist in Du-Form verfasst und spricht also eine Person an. Die Person ist das Gegenüber und es ist dieses Du blutest nicht, der Titel ist sowohl eine Feststellung als auch eine Anklage. Vielleicht.
3: Eine Anklage gegen wen?
4: Gegen das du das hier angesprochen hast, aber das würde ich jetzt nicht gern vorwegnehmen.
3: Sollen wir nachher noch kurz reden oder?
4: Schauen wir mal.
3: Schauen wir mal, was passiert.
4: Genau, die Musik ist vielleicht da so ein bisschen die Katharsis dann im Text. Okay, also du blutest nicht. Während der Entspannungsmeditation in der Yogastunde hast du, glaube ich, gefurzt, aber das war nicht das erste Mal, dass du mir aufgefallen bist. Du warst davor schon das Zentrum der Aufmerksamkeit, als die Yogalehrerin gesagt hat, je tiefer die Atmung, desto intensiver die Übung. Und wir sind in einer unangenehm verdrehten Position dagelegen namens Reh und du hast gesagt, da liegt man da wie ein zusammengefahrenes Reh und man fühlt sich auch ein bisschen so. Das sagtest du in deiner Sprache, die hier so unüblich ist. Exotenbonus hast du es später genannt. Wir sind einander wieder begegnet, tatsächlich zufällig in einem Lokal, in ausgelassener Stimmung, beide unter Freunden. Wir haben einander zugewinkt, nach einigem Zögern. Irgendwie sind wir gemeinsam an der Bar gelandet, zu zweit, und du hast mich gefragt, ob ich das Reh auch daheim übe. Ich musste lachen, aber nur ein bisschen, und habe dich gefragt, was ein Vorarlberger in einer oberösterreichischen Kleinstadt in einer Yoga-Anfänger-Schnupperstunde der Volkshochschule macht. Dann hast du mir den Exotenbonus erklärt. Ich habe zusammengefasst, Du hurst dich also mit deinem Dialekt durchs Land und du meintest, es könnte dir gewiss Schlechteres unterstellt werden. Als wir in dieser Nacht miteinander geschlafen haben, mussten wir einige Trinkpausen einlegen, weil vom Kiffen unsere Zungen beim Küssen aneinander rieben wie zwei raue Seiten eines Klettverschlusses. Das war nicht weiter schlimm, es machte uns trotzdem Freude. Wir haben uns an Stellen angegriffen, die angegriffen werden wollten, und du hast erstaunlich wenig falsch gemacht. Wir sind an Höhepunkte gekommen und haben uns später in vertraulichem Gefummel im Halbschlaf verlaufen. Wir haben nicht verhütet und nicht darüber gesprochen. Wir haben so getan, als wüssten wir von nichts. Du hast nichts gefragt, ich habe nichts gesagt. Auch nicht darüber, dass zumindest der größte Teil von deinem Sperma sich früher oder später aus mir heraus auf deine Wohnzimmercouch verabschieden oder auf dem Weg zur Toilette meine Oberschenkel entlang hinablaufen würde. Keiner hat nach einem Taschentuch gefragt, niemand hat Küchenrolle geholt, wir haben einfach passieren lassen, was passieren würde. Ständig habe ich Flashbacks, seit ich wieder arbeite. Sobald sich zu viele Leute an der Kasse anstellen, sobald ich irgendwo Gemurmel höre von wegen zweite Kasse, spüre ich Schweißausbrüche nahen, aber ich weiß, was ich dagegen tun kann. Lange bin ich noch nicht wieder im Dienst, es ist die zweite Woche und die Kolleginnen verschonen mich sehr. Ich habe sie gebeten, mich nicht zu oft an die Kasse setzen zu müssen, aber es lässt sich nicht vollständig vermeiden, manchmal muss ich. Das erste Mal habe ich es gemacht, wie die Psychologin es mir geraten hat, ohne Druck, ohne Kundschaft, bei geschlossenen Türen, wenn möglich mit einer vertrauten Person. Tanja macht sich gut als vertraute Person. Sie hat mir erzählt, dass auch sie einen Abortus hatte. Einen Abortus haben klingt so scheiße. Es beinhaltet nichts davon, wie es sich anfühlt. Kein einziger Schmerz ist in dem Wort Abortus drin. Keine Träne und kein Blut. Es ist ein Wort, das nach Kloake klingt. Ein Wort, das aus mir eine Petrischale macht, in der etwas wächst oder eben nicht. Fehlgeburt ist genauso missglückt. Alles nicht so tragisch, nicht wahr? Nur ein Fehlalarm, eine Fehlanzeige, eine Fehlzündung, nur eine Fehlgeburt. Ich brauche ein anderes Wort, damit ich es mir herausschreiben kann. Hat nicht jemand ein Wort für mich? Hast du nicht das richtige Wort für mich? Warum gibt es kein angemessenes Wort dafür? Ein Geschirrspüler erhält passendere Bezeichnungen als ein Frauenkörper. Als ich dich angerufen und es dir erzählt habe, hast du hörbar Luft eingesogen und dann war lange nichts. Ich weiß nicht, hast du jemals wieder ausgeatmet? Du bist mit einer gepressten Stimme durch ein Minenfeld an falschen Formulierungen gestiefelt, bis du bei der Frage angekommen bist, ob ich es behalten wolle. Dann wieder Stille. Dann das gestelzteste Hochdeutsch, das du, Urvorarlberger, dir in deinem Leben je abbringen würdest. Du würdest dich finanziell beteiligen wollen an dem Vorgang. Vorgang. Schon wieder so ein Wort. Was für ein Vorgang. Der nächste Vorgang war die Übermittlung meiner Kontodaten an dich, woraufhin du mir via Expressüberweisung die Hälfte der Kosten einer Abtreibung zukommen ließest. Das Geld liegt seitdem am Konto. 295 Euro sind es. Und ich hatte beschlossen, sie aufzubewahren. Alleine mit Kind hat man ständig Geldprobleme. Ich bin nicht so blöd, dass ich das nicht weiß. Alleinerzieherinnen sind armutsgefährdet. Ich habe mir die 295 Euro aufgehoben, ganz bewusst, und ich habe mir ganz bewusst vorgestellt, wie ich sie in etwas Schönes investiere. Ich habe mir überhaupt ständig ganz bewusst schöne Sachen vorgestellt, damit ich nicht zu viel Angst bekomme. Das Bauchweh beginnt schon am Vormittag. Zuerst ein leichtes Ziehen. Ich verrichte Tätigkeiten, die man halt so verrichtet. Regale einräumen, schlichten. Dabei achte ich darauf, nicht zu viel zu heben. Das ist mit meinem Arbeitgeber vereinbart. Von dem Bauchziehen sage ich niemandem etwas, auch nicht zu Mittag. Als ich später vorne an der Kasse sitze, fährt mir ein Stechen durch den Körper. Es ist wie eine Welle. Hinten im Kreuz, vorne im Unterbauch. Und vor mir alte Leute, junge Leute, Menschen mit kleinen Kindern. Die Kinderfinger sind überall und die Stimmen sind laut. Rufe nach einer zweiten Kasse. Mir wird heiß und kalt zugleich. Ich weiß nicht, bin ich zusammengezuckt? Mein Atem bleibt stehen. Die Leute verdrehen die Augen und schauen auf ihre Uhren. Sie beschweren sich untereinander. Sie verbünden sich. Sie finden es unmöglich, dass ich so langsam arbeite. Sie wissen nicht, was mir widerfährt. Auch ich kann es in dem Moment nicht erfassen. Ich spüre nur diesen Schmerz, der mir mit einem Mal in den Ohren rauscht. Ich kann fühlen, wie mir die Farbe aus dem Gesicht rinnt, wie meine Lippen weiß werden, wie sich darüber Schweißperlen bilden. Spüre, dass es in meiner Unterhose nass wird. Ich kassiere, ich gebe falsch heraus, ich entschuldige mich, ich halte meine Hand an den Bauch, ich läute meiner Kollegin, ich kassiere noch einmal, ich blinzle wie verrückt das Schwarz weg, das meine Augen verschließen will. Es dauert eine halbe Ewigkeit, bis meine Kollegin kommt. Eine Frau an der Kasse fragt mich, ob mir nicht gut ist, ob ich Hilfe brauche. Mir wird schlecht vor Schmerzen. Meine Kollegin macht die Kasse auf und schaut mich besorgt an. Ich versuche aufzustehen. Und dann? Als ich wieder zu mir komme, brauche ich einen Moment, um zu verstehen, wo ich bin. Ich liege auf dem Boden, im Personalraum, auf meiner Stirn etwas Kaltes. Ich nehme es ab, es sind vormarinierte Grillkoteletts in Vakuumverpackung, weich und kalt, paprikarot. Meine Unterschenkel liegen auf einem Sessel und meine Kollegin sagt mir, die Rettung komme gleich und Sabine kümmere sich da draußen um die Kundschaften. Man habe mich hereingetragen, als ich kollabiert sei und man das Blut gesehen habe. Da sehe ich, dass meine Hose im Schritt voller Blut ist und erinnere mich an den Schmerz, der mich gleich wieder durchfährt. Die Rettung kommt. Du wirst so etwas nie kennenlernen. Du blutest nicht. Du blutest nicht in regelmäßigen Zyklen, du kannst kein Leben in dir beherbergen. Du trägst nicht das Risiko, ein Leben in dir zu beherbergen. Du kennst auch nicht die Kraft. Du kennst nicht diese Tiefsee an Schmerzen, wenn sich ein Leben aus dir herausbewegt, das keines mehr ist. Du weißt nicht, wie es aussieht, wenn aus deinem Körper Blut und Gewebe heraustropft. Wie helles Rot rinnt, vermischt mit braun-schwarz gestockten Brocken. Wie es sich anfühlt, wenn dein Körper sich davon verabschiedet, Herberge zu sein. Wenn aus einer Öffnung kommt, was dazu dagewesen wäre, dein Kind zu ernähren. Ein dunkelrotes Gebilde, das aussieht wie ein kleiner Rochen. Wenn du einen toten Fötus in eine Toilettenschüssel gebärst und damit alles Leben aus dir herausläuft, all das wird dir Zeit deines Lebens erspart bleiben. Es wird dir vorenthalten bleiben. Du hast niemals nachgefragt, ob ich die Pille nehme, ob wir ein Kondom benutzen sollen. Du bist davon ausgegangen, dass ich mich darum kümmern werde. Und du lagst ganz richtig. Ich hätte mich darum gekümmert.

0: Niederberger zu mir.
1: Schönen guten Abend, Lisa.
2: Guten Abend.
1: Ich freue mich, dass ich mit dir hier sitze. Uns verbindet auch schon so ein bisschen eine Geschichte.
2: Wir sind schon voll lange nicht mehr von der Bühne gesessen.
1: Ja,
2: nein, stimmt Zeit. Nicht.
1: Na, stimmt nicht?
2: Doch. Egal. Doch,
1: egal.
2: Nein, letztes Jahr.
1: Jetzt sind wir da. Die Lisa ist eine sehr, sehr umtriebige Autorin, muss ich sagen. Zuletzt ist so einiges von dir erschienen, unter anderem ein Kinderbuch im Axe Verlag. Es ist jetzt, im letzten Jahr ist der Essay Dunkelheit rausgekommen, der auch da vorne liegt. Ich habe ihn gesehen. Und um unser Verhältnis zur Nacht geht es da. Und dann, jetzt gerade ganz frisch erschienen, auch La Hea, dein Romandebüt. Jetzt habe ich mich gefragt, Einladungen zu Anthologien für dich als Autorin. Wie ist das so? Machst du das gern? Machst du das nicht gern? Kommt es aufs Thema an? Wie tust du da?
2: Es kommt aufs Thema an, es kommt auf die Idee, glaube ich, ja an. Also ich versuche, mir Texte nicht mehr abbringen zu müssen, sondern wirklich im Rahmen des Möglichen das zu schreiben, auf das ich Lust habe. Mhm. Und es kommen aber auch wenig Anthologieanfragen, ehrlich gesagt. Also das klingt jetzt so, wie wenn ja dauernd irgendwie, so ist es ja gar nicht. Also das ist die letzte Anthologieanfrage, glaube ich, gewesen. Na, die vorletzte, die letzte Anthologieanfrage, die ich bekommen habe, die war über Oberösterreich. Danke, Anfrage nett und so. Ich freue mich immer über Anfragen, aber ich habe einfach nicht gewusst, über was schreibe ich jetzt über Oberösterreich? Das. Mhm. Und das war eindeutig, da hat es diesen Text ja auch schon gegeben, ja. Irgendwie. Und man dachte, ah, cool, ich mag dafür gerne dabei sein. Ich habe einen Text, wo ich das Gefühl habe, der passt. Mhm. Das hat sich stimmig angefühlt. Und ich glaube, dieses Verlassen aufs Bauchgefühl und auf die Stimmigkeit ist, glaube ich, das, was mir am wichtigsten ist bei Text- und Lesungsanfragen aller Art.
1: Mhm. Was hatte ich denn, muss ich jetzt schon fragen, an dem Thema Bluten sofort eingenommen? Also was war für dich klar, dass du diesen Text auch beisteuern magst? Ich finde, man muss ja auch mit seinen Texten auch pfleglich umgehen, aber was war für dich ausschlaggebend? Was vielleicht deine erste Assoziation auch zum Thema?
2: Meine erste Assoziation war gar nicht zum Thema, sondern die war eigentlich zu euch beiden, weil ich euch beide schon kannte, weil ich mit euch beide schon zusammengearbeitet habe und mir dachte, okay, cool, interessante Kombination, bin dabei. und natürlich beim Bluten der feministische Aspekt und dann auch die euer Bereitschaft, meinen Text zu nehmen, der ja doch vielleicht ein bisschen weiter weggeht von der Erwartungshaltung, die LeserInnen vielleicht haben würden an dieses Buch oder auch HerausgeberInnen, weil er sie doch sehr weit, glaube ich, entfernt und das Bluten sehr im übertragenen Sinne interpretiert und dass das möglich war.
1: Ich glaube deswegen, also es war relativ schnell klar, dass wir den Beitrag von dir, Der Wald, heißt der Beitrag übrigens, unbedingt drin haben wollen. Für uns, glaube ich, für die Magdalena und mich, berichtige mich, wenn es nicht stimmt. Aber für uns war relativ schnell klar, dass das sehr, sehr viel mit Bluten zu tun hat. Und du hattest gerade gesagt, das ist so ein bisschen eher im übertragenen Sinne, kommt es da drin vor. Es geht da sehr um eine Landschaft, die, sage ich mal, langsam ausblutet und parallel dazu auch eine Beziehung eigentlich am Ausbluten ist. Ich würde deswegen auch allein schon diesen Beitrag allen ans Herz legen, weil ich glaube, es ist nicht benannt, wo genau das ist, aber ich glaube, wenn man hier in der Gegend lebt, weiß man, also hat man zumindest sehr schnell eine Beziehung dazu. Man ist an einem See, es ist alles sehr pittoresk, es gibt Berge, also es ist eindeutig eine österreichische Seenlandschaft.
2: Und der wurde auch in dieser österreichischen Seenlandschaft geschrieben.
1: Ja.
2: Also das kann man ja sagen.
1: Ja. Und es ist so dieses Ausbluten von Land oder überhaupt die Beschäftigung mit Natur, mit Raubbau etc. ist schon was, so nehme ich es zumindest wahr, was dir sehr am Herzen liegt oder wofür du sehr klare Antennen hast. Wie lang schon und warum eigentlich und was greift dich dabei so an?
2: Was greift mir dabei so
1: an? Oder warum glaubst du, greift es andere nicht an? Wundert dich das vielleicht sogar mehr andersrum?
2: Ich versuche mal so wenig Gedanken wie möglich zu machen über die Intentionen anderer Menschen, weil man kann nur verlieren und so nah wie möglich bei meinen eigenen Intentionen zu bleiben. Und dieser menschlicher Umgang mit Natur, mit Naturräumen, mangelnde Solidarität, die über Solidarität mit Menschen hinausgeht und eben auch Non-Humans und Naturräume betrifft, beschäftigt mich sehr. Ich verstehe nach wie vor nicht, warum wir als Gesamtgesellschaft Klimakrise nicht absolut priorisieren. Zu dem Zeitpunkt war mir das extrem wichtig. Alle meine Texte haben in irgendeiner Form die Klimakrise thematisiert oder waren Climate Fiction in irgendeiner Form zuordnenbar. Und ich habe mir in dem jahrelang wirklich sehr, sehr stark abgearbeitet, weil das irgendwie das Schreiben für mich immer ein Ventil ist. Das Schreiben ist für mich immer Verstoffwechslung von dem, wie ich auf die Welt blick, wie man die Welt irgendwie erlebbar, aber auch erträglich macht. Mhm. Und diese literarische Auseinandersetzung, vor allem mit Welten, in denen die Klimakrise schon weiter fortgeschritten ist als jetzt, oder auch mit Welten, in denen dieser technokratische Endzeitfaschismus, in dem wir uns befinden, weiter fortgeschritten ist als jetzt, aber auch gleichzeitig mit Möglichkeiten, wie man auf individueller, aber auch auf gesellschaftlicher Ebene dem irgendwas entgegensetzen kann. Stichwort Hope Punk, Stichwort nicht aufgeben, obwohl man sich im Auge des Sturms befindet, ist immer irgendwie ein zentrales Schreibthema für mich, ist meine Form des Eskapismus und ist mein Weg, wie morgens nur aus dem Bett kommen, irgendwie. Sich nicht der Hoffnungslosigkeit hinzugeben, sondern gegen sie anzuschreiben.
1: Vielleicht bevor wir jetzt gleich was hören tatsächlich aus deinem Beitrag aus der Wald, eine letzte Frage. Ich finde, dass viele deiner Texte, also ich kenne einige und ich, also gerade auch deine Kurzgeschichten, finde ich, die Short Stories haben eine unglaubliche Wucht. Ich sage dann manchmal, das weißt du, glaube ich, auch, dass mich die manchmal so ein bisschen biblisch anfassen. Es ist auch in der Kurzgeschichte im Wald, spielt auch, zumindest in irgendeiner Form, also so im Hintergrund, geht es schon auch um Kirche und um Glauben. Spielt das für dich irgendwo eine Rolle oder die Auseinandersetzung damit so grundsätzlich? Oder ist es eher so ein Fluchtreflex, der dich da ergreift?
2: Ich glaube, der Grund, warum in dieser Geschichte und in vielen Geschichten oder vielen Geschichten, keine Ahnung, in dieser Geschichte die Kirche und der Glaube irgendwie ein bisschen eine Rolle spielen, ist einfach, weil eine von den Figuren Restauratorin ist und in einer Kirche arbeitet. Das hat aber relativ wenig mit meinem Interesse. Ich habe kein Interesse an der Kirche oder an Religion, aber ich bin Kunsthistorikerin qua Ausbildung. Und man schreibt halt doch irgendwie immer entlang der eigenen Biografie und entlang des eigenen Wissens oder entlang der eigenen Interessen. Und so kommt die Kirche in den Text über die Kunstgeschichte. Das ist so, mehr ist es nicht.
1: Dann hören wir da jetzt mal rein.
2: Obwohl es so viel zu sehen gäbe, schaust du nur auf deine Schuhe, diese alten, gatschigen Dinger, die einmal meinem Vater gehört haben. Du siehst nicht die letzten tanzenden Wipfel, nicht das junge Grün, die Triebe, die sich zwischen trockenem Reisig und Fichtenzapfen nach oben ans Licht schieben. Du schaust auf deine Schuhe, weil du die Blicke der Tiere nicht aushältst, es nicht erträgst, dass diese Hundertschaft an Rehen uns durch den doppelten Maschendrahtzaun beobachtet, seit wir aus der verkraterten Monokultur, an deren Rand man sie auf eine Wiese hin verfrachtet hat, herausgestolpert sind. Hinter uns schiefgesägte Baumstümpfe, wie verfaulte Zahnstummel stehen sie da und vor uns unzählige Körper mit glänzenden Nüstern eng beisammen. Alle Rehe drängen sich unter die wenigen Bäume, das bisschen Geborgenheit, das ihnen jene, die den Zaun gebaut haben, zugestehen. Sie starren uns an und rühren sich keinen Millimeter. Der Wald. Was der Borkenkäfer stehen lässt, der Eschenpilz verschont, das holen sich seit ein paar Wochen die Menschen. Schleichend hat es angefangen, sodass nicht einmal die, denen die Wälder gehören, es gleich bemerkt haben. Da hat mal hier, mal da, bei dem einen oder anderen Holzstoß im Wald ein Festmeter gefehlt. Als der Baumarkt und der Großhändler immer häufiger statt Heizmaterial Ausflüchte lieferten, die Probleme am Weltmarkt der Käfer, die Waldbrände und so weiter, nachts plötzlich das Brüllen der Motorsägen aus dem Holz, bis ins Schlafzimmer konnten wir es hören. Wir lenkten uns mit Fantasiegeschichten über dringende Forstarbeiten ab, obwohl du die Wahrheit längst kanntest. Also kannte auch ich sie. Damals haben wir uns noch alles erzählt. Mit rinnenden Nasen, fiebrigen Augen, ewig eiskalten Fingern und großer Sorge um die ganz Kleinen und die ganz Alten kommen die Leute aus dem Ort täglich zu dir in die Praxis. Du verschreibst Grippemedizin, Hühnersuppe und warme Fußbäder. Du rätst, die Kinder nachts wieder ins Elternbett zu holen, das zu teilen, was an Wärme noch da ist. Aber du weißt schon lange, was dieses Dorf, was dieses Land braucht, ist Holz. Wir ignorierten den Lärm und die Kälte nicht nur in unserem Haus, sondern auch in den Blicken, vor allem in denen der Bauern, der Waldbesitzer, der Forstarbeitenden, wie sie nach ein paar Tagen der Holzwilderei, so nannten wir es damals mangels eines besseren Wortes dafür, ihre knallorangene Schutzkleidung gegen Jacken und Hosen in dunkelgrün tauschten, sich versteckten, ausharrten, ihren Wald verteidigten, zumindest tagsüber. Doch nachts, so hieß es im Dorfladen, sei alles anders. Man müsse nur die Richtigen kennen, fragen, ihnen ein Angebot machen, erzählte die Bäckerin augenzwinkernd auch jenen, die es nicht hören wollten. Zum Schlafen nahmen wir eine zweite, eine dritte Decke und tagsüber saßen wir nur mehr zum Essen still. Wir waren im Bett oder arbeiteten, denn Ruhen kühlt aus, wir bewegten uns also und lenkten uns ab. Sammelten Vogelmiere und Hagebutten, räumten den Keller mit bunten Gläsern voll. Wir konnten so lange so tun, als ginge uns das alles nichts an, bis auch der Stoß vor unserem Küchenfenster keiner mehr war und ich dich fragen musste. Ganz heiß war mir auf einmal, ob du jemanden kennst, der weiß, wie das jetzt überhaupt geht mit dem Holz, was wir tun müssen. Eines Abends hast du gesagt, dass im Wirtshaus ein Fußballspiel von früher auf Großleinwand gezeigt wird. Ein bisschen alte Normalität, Glühwein gäbe es auch, aber als du heimgekommen bist, hast du nach Wald und nicht nach Wein gerochen. Du hast also jemanden gefunden, der bereit war, der neuen Hausärztin und ihrer Frau zu helfen. Ich habe dich nicht gefragt, nie fragen können, was du dafür gegeben hast. Geld? Medikamente? Vielleicht doch etwas ganz anderes, etwas, dessen Wert sich nicht beziffern lässt. Vielleicht schaust du deswegen auf deine Schuhe und noch immer nicht auf die Tiere, derentwegen wir doch hier sind. Es hat ein paar Monate gedauert, bis wir auf der Straße in der Öffentlichkeit wir sein konnten, bis sich das Dorf daran gewohnt hatte, dass ich mit einer Frau ankam und wir zusammen in das alte Haus meiner Eltern zogen. Du trägst die Haare, die schweren Schuhe und die gewalkte Jacke wie einer von ihnen, hast raue Hände und trinkst gern, ich arbeite an den Fresken in der Kirche, all das hat geholfen. So richtig akzeptieren sie uns aber erst, seit du die Praxis hast. Eine Ärztin hat dem Dorf schon lange gefehlt. Es hat sich herumgesprochen, wie du den Dekubitus der alten Gamsjäger behandelt hast, dass es dir nicht gegraust hat vor diesem Menschen mit dem Loch im Rücken. Dass du auch diejenigen ohne Krankenversicherung untersuchst und als Bezahlung selbstgebranntes und selbstgebackenes annimmst, einmal sogar einen frisch geschossenen Fasan. Wie wir ihn heimlich hinter dem Haus vergraben haben, beide zu feige, ihn zu rupfen, auszuweiden, so panisch wegen Salmonellen oder irgendwelchen Würmern und Viren und irgendwie auch, weil er uns leid getan hat, wie ihm sein schillerndes Kleid dunkelblau, golden und kupferfarben glänzend nicht ausreißen konnten. Ein hirnloser Versuch, sich dieser neuen Wildheit der Welt zu verweigern. Eine Verschwendung, das wissen wir jetzt. Am Friedhof weist jetzt ein Schild darauf hin, beim Blumengießen Wasser zu sparen und rät zu Grabschmuck aus Seide oder Plastik, aber dagegen wehrt sich das Dorf. Die Holzbank an der Friedhofsmauer ist weg, ebenso das geschnitzte Kreuz auf dem Grab in der Ecke. Ich zupfe an den vertrockneten Chrysanthemen herum, schaue noch ein letztes Mal auf den See. Ich schließe die Kirche auf. Der Pfarrer hat das Gestühl an einen sicheren Ort bringen lassen. Die Bänke sind 100 Jahre alt, sagt er. Seitdem komme das Dorf am Sonntag mit den Campingsesseln. Es ist mir egal, mein Gerüst sei ohnehin wichtiger. Wir würden groß feiern mit Bänken und Brimborium, wenn ich fertig bin. Letzten Sommer das erste Erdbeben in Österreich, das alle spürten. Ein Ereignis, aber nicht so aufregend wie das, was es hier freilegte, Spuren eines alten Deckenfreskos unter neuzeitlichem Putz. Das Angebot stimmte, die Gelegenheit war günstig und du sofort dabei. Auf dem Altar stehen Papas alter Gaskocher und unser Campinggeschirr. Ich koche Wasser, gieße mir Lindenblütentee auf und bereite die Wärmekissen für meine Taschen und Schuhe vor. Jedes Geräusch hallt von den Wänden der Kirche wieder und ich denke, das gehört sich doch nicht, meine ganzen profanen Handlungen. wie ich die Gummistiefel ausziehe, die kleinen warmen Plastikbeutel in sie hineinstopfe und die Schuhe mich am Altar festhaltend wieder anziehe. Sogar in der Kirche ist jetzt alles anders, aber sie scheint daran festzuhalten, dass es wieder gut wird, die Welt sich wieder fängt, dass es einen Zeitpunkt in der Zukunft geben wird, an dem das, was ich freilege und restauriere, die verlorenen Schäfchen zurück in ihren Schutz treiben kann. Sie oder zumindest den Tourismus. Die Tage gehen dahin und du und ich, wir gehen uns aus dem Weg. Das Blattgold wird geliefert, der Pfarrer sperrt es in den Safe. Du kommst immer später nach Hause, am Ende der Straße zersägt und verheizt einer seine Veranda und die Nachbarin und ich, wir pflücken Hallimasch auf einem verlassenen Grundstück an der Seepromenade. Sie sagt, ihr Mann mache sich Sorgen um dich, die Ärztin so viel im Wirtshaus, die Leute reden. Eines Tages weinst du im Schlaf und endlich halte ich dich wieder fest. Du lässt dich streicheln und später küssen. Du legst mich auf den Bauch und dich auf mich, erinnerst dich an all die richtigen Stellen. Unsere Körper sind klebrig warm und wir uns ganz nah. Für einen Moment fühlt es sich an, als könnte alles gut werden. Die Sonne geht auf, wir liegen noch immer eng zusammen und die Meisen unterm Dach machen einen Zirkus. Als ich in die Arbeit komme, fluten die Glasfenster die Kirche mit Regenbögen. Ich liege auf dem Rücken, direkt unter dem Gewölbe, summe zum Radio und wische vorsichtig Staub und Schmutz vom Mantelsaum der heiligen Katharina, als es draußen knallt. Mit dem Pinsel in der Hand erstarre ich. Wieder knallt es, der Lärm kommt vom Wasser. Ich richte mich auf, schaue durch ein Fenster im Obergarten und da sehe ich es. Auf der Badewiese am See steht einer und ballert auf die Stockenten und Schwäne am Ufer. Mir steht der Schweiß im Nacken, meine Handflächen sind feucht. Als ich das Gerüst hinunterklettere, rutsche ich fast ab. Im Spiegel am Klo in der Sakristei sehe ich die roten Flecken auf meinen Wangen. Ich wasche mein Gesicht und meine Hände wieder und immer wieder, bis meine Haut pocht und meine Finger Eiszapfen sind. Als ich die Tür ins Seitenschiff öffne, steht er in der Vorhalle, einer der Waldarbeiter. Das Gewehr ans Weihwasserbecken gelehnt, taucht er seine Finger ein, senkt den Blick, macht das Kreuzzeichen. Der Raum trägt sein Flüstern zu mir. Im Namen des Vaters und des Sohnes und des Heiligen Geistes. Amen. In seiner Linken die Vögel, ganz schlaff. Eine Ente, eine Krähe, etwas Graues. Blut tropft auf den Boden. Ich räuspere mich, trete vor den Altar. Wir schauen uns lange an. Dann hebt er die toten Vögel hoch. Meine Frau hat vorgestern entbunden, sagt er. Ich schlucke. Herzlichen Glückwunsch.

0: Grazie. Grazie.
1: Ich kenne einen Jungen, so seltsam und weise. Manchmal ist er stunden ganz versunken und leise, dann wieder wild und kaum zu halten.

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1: Eine Sendereihe von und mit den neuen Alten. Ja, hallo, wir begrüßen euch sehr herzlich zu unserer heutigen Sendung, Euter, mehr als nur Alter. Wir, das sind die Monika und die Micha. Hallo Monika.
4: Hallo Micha. Und wir haben heute als Studiogast die Beate Sendelhofer bei uns. Sie ist vor ja schon einigen Jahren aus Liebe zu den Bergen von Frankfurt nach Salzburg übersiedelt und war hier als Managerin im Sozialbereich tätig. Im Jahr 2000 hat sie ein Gemeinschaftsgartenprojekt initiiert und wir wollen uns heute über das gemeinsame Garteln unterhalten. Herzlich willkommen, Beate.
5: Ja, hallo. Vielen Dank für die Einladung. Ja, und auch hallo an alle, die dann zuhören. Ich hoffe, ich kann ein bisschen was Interessantes erzählen.
1: Die erste Frage an dich ist, wie bist du auf die Idee gekommen, einen Gemeinschaftsgarten zu initiieren?
5: Weil ich eigentlich über ganz anderes Gemeinschaftsthema mit dem Gemeinschaftsthema in Berührung gekommen bin. Nämlich, ich habe zeitlang mich in einem Projekt für Gemeinschaftswohnen, gemeinschaftliches Wohnen interessiert und habe mir irgendwann gedacht, wenn das jetzt ein Schritt zu groß ist, weil das ist eigentlich das Konsequenteste, was man in Gemeinschaft tun kann, kann man doch vielleicht eine Nummer kleiner anfangen. Und einen Garten habe ich zu Hause, einen kleinen, und wollte einfach gern ein bisschen mehr machen. Und das war die Idee. Damit habe ich dann einfach mal angefangen und nachgefragt in meiner Wohnumgebung, ob es eben andere Menschen auch noch gibt, die da vielleicht Interesse hätten.
4: Mhm. Du hast es ja dann sehr schnell umgesetzt. Wie bist denn du da vorgegangen?
5: Na, ich glaube, das war einfach ein glücklicher Zufall. Ich habe wirklich irgendwie gedacht, ich mache das jetzt einfach mal und mache das ganz analog. Ich mache hier einen Ausdruck und hänge das an verschiedenen Stellen auf. In der Umgebung, bei so einer Sporthalle, bei einer Schule habe ich es abgegeben, im Pfarrzentrum. Und der dritte Anrufer war dann jemand, der gesagt hat, Mensch, ich hätte da ein Grundstück, da weiß ich eh nicht so genau, da kann man irgendwie nicht wirklich was damit anfangen. Vielleicht wollt ihr euch das anschauen, ob das geeignet ist.
1: Und haben sich aufgrund deiner Aushänge viele Leute gemeldet, die so gedacht haben wie du, ich würde auch gern in einem Gemeinschaftsgarten arbeiten oder mittun oder... Wie auch immer.
5: Ja, das stand irgendwie unter einem guten Stern. Wir haben dort in der Nähe auch eine Foodcop und das war die erste Adresse, wo ich abgegeben habe. Und ich hatte auf diesen Aushang geschrieben, gibt es außer mir noch jemanden, der sich für einen Gemeinschaftsgarten interessiert? Und die junge Frau, die das entgegengenommen hat, schaut drauf und sagt, ja, ich. Und es war dann auch gleich die erste, die eben sich auch mit engagiert hat. Und danach haben sich schon einige Personen gemeldet. Es ist nur ein ganz kleines Projekt. Wir sind zu siebt. Die haben sich relativ schnell gemeldet, es haben sich aber auch, wie das wohl in solchen Projekten üblich ist, viele Menschen gemeldet, die gerne mitgemacht hätten, wenn schon es fertig dagestanden hätte, aber das war ja nicht.
1: Unsere Frage wäre jetzt auch, wie sieht dein Gartenteil aus? Beschreib uns mal ein bisschen, wie das in eurem Garten aussieht und was du gerne anbaust und was du vielleicht nicht gerne anbaust.
5: Naja, es ist ein ewiges Lernen. Also wir haben eigentlich gesagt, wir haben keinen Gemeinschaftsgarten, sondern wir sind eine Gartengemeinschaft. Das heißt, wir wollen nicht nur jeder in seinem eigenen Beet nebeneinander garteln, sondern wir haben auch Teile, die wir gemeinschaftlich anbauen. Da gibt es zum Beispiel ein Kartoffelfeld oder Dinge, die einfach viel Platz brauchen oder lange Beetfläche sozusagen belegen, wie irgendwelche Kohlgewächse oder Kürbis. Das haben wir alles in Gemeinschaftsfeldern. Feldern klingt ein bisschen zu groß. Gemeinschaftsbeeten.
1: Und die bearbeitet ihr auch gemeinsam?
5: Genau. Okay. Und dann hat eben jeder sein eigenes Beet, wo er anbauen kann, was immer er will, was die andere nicht beeinträchtigt. Und da habe ich eigentlich auch immer wieder Kohl gehabt. Dieses Jahr jetzt nicht mehr, weil diesmal haben wir den Kohl ausgelagert. Was habe ich sonst? Ich habe, mein Gott, Paprika, natürlich Tomaten, die stehen im Tomatenhaus. Wir haben Gurken, Zucchini, Mangold, Salate, Kohlrabi,
1: Karotten?
5: Fenchel.
1: Wären bei mir mal nie. Karotten?
5: Karotten habe ich dieses Jahr keine, das erste Jahr nicht.
1: Ich war so enttäuscht. Die sind das erste Jahr so prächtig geworden und dann nimmer mehr. Und ich habe gedacht, was mache ich falsch?
5: Ich glaube, da ist bei uns der Boden irgendwie nicht so super. Die brauchen irgendwie einen durchlässigen, weichen Boden. Und bei uns ist es doch auch lehmig. Und die sind zwar schon immer gewachsen, aber das waren so total verknuddelte, ineinander verwurstelte, verdrehte Karotten. Haben wir eh gegessen, aber sie ist extrem mühsam, wenn man dann lange erstmal auseinander trennen muss.
4: Ja. Genau. Also gemeinsam garteln tut man wirklich eher für Gemüse, es ist eher ein Nutzgarten, Blumen und so weiter haben da wenig Platz.
5: Schon auch, aber ich meine natürlich, ja, es geht um einen Nutzgarten, also wir haben schon auch noch Beeren, wir haben eine Beerenhecke mit verschiedenen Himbeeren, Riewiesel, Thaibeere, Josterbeere, alles Mögliche, aber auch Blumen, weil Blumen brauchst, damit all die fleißigen Insekten kommen, um zu bestäuben. Und außerdem ist es schön auch noch. Ne? Und wir haben auch viel, wir haben Kräuterbeet zum Beispiel. Also vieles ist ja auch quasi von mehrfachem Nutzen, eben auch als Heilkräuter zum Teil. Und bei mir im Beet zum Beispiel haben sich irgendwann Ringelblumen ausgesät. Die lasse ich, wo sie mich nicht stören, weil die sind einfach super. Die tun was für den Boden. Ja. Und sind
1: es sehr darf fein. Werden, was will bei euch. Das klingt schon so durch die Blume.
5: Ja, wir haben auch wilde Teile tatsächlich, also wo wir wirklich einfach das Gras stehen lassen, nur ein, zweimal im Jahr mähen, wo halt wirklich Wildkräuter, alles Mögliche wächst, was halt wächst. Auch Brennnessel, die sind ja auch so wertvoll. Ja.
1: Genau. Toll, klingt fein.
5: Also ja, das war uns eher Anliegen. Wir haben, also bei uns wird keine Chemie eingesetzt. Wir haben einen sehr naturnahen Garten. Also eigentlich haben wir nicht Natur im Garten, sondern unser Garten ist in der Natur. Das ist rundum auch.
1: Es ist auch wichtig, wild. Dass man es so rum sagt, oder? Unser Garten ist in der Natur.
5: Ja.
4: Gibt es das überhaupt mit so vielen Schnecken? Und kann da noch, bleibt da noch was übrig?
5: Naja, es gibt Schneckenjahre und es gibt hoffentlich andere. Ich bin irgendwie super optimistisch, dass dieses Jahr ein bisschen anderes ist, weil es nicht ganz so nass ist wie letztes Jahr oder vor zwei Jahren.
4: Du hast ja erzählt, also das klingt nach ganz, ganz viel, weil die Zucchini werden ja nicht jede Woche eine reif, sondern wahrscheinlich dann zu einer gewissen Zeit hast du dann Unmengen. Das Ganze muss ja dann auch verarbeitet werden und da hast du eine spannende Ausbildung dazu gemacht. Kannst du sagen, was du da gemacht hast und auch wie du das jetzt anwendest für dich? Mhm.
5: Ja, das war tatsächlich dann der Anstoß, dass irgendwann ist das ganze Zeug da und dann ist vieles auf einmal reif oder zumindest in relativ kurzer Zeit. Genau, und dann ist die Frage, oh Gott, wem kann ich denn jetzt noch ein Zucchini schenken, weil jeder verschenkt Zucchini, keiner will mehr. Und genau, ich habe dann eine Ausbildung gemacht zur Selbstversorgungspädagogin. Das war sehr spannend, also sehr breit aufgestellt über alles Mögliche, was man eben in irgendeiner Form verarbeiten kann, um es zu verzehren oder eben auch nicht, es war auch Kleintierhaltung dabei, mit Tiere verzehren habe ich es jetzt nicht so. Genau, da habe ich eben also Dinge über alle Arten, wie man Lebensmittel haltbar machen kann. Gibt es da sehr vielfältige von, einfrieren kennt jeder, fermentieren kennt, glaube ich, inzwischen auch ganz, ganz viele, ja, aber auch, keine Ahnung, einlegen. Also all diese Geschichten, aber wir haben auch Teile gehabt, ja eben, biologischer Gartenbau, also viel Inhalt dazu, was wie man das denn sinnvollerweise macht. Ja.
1: Konnte man dann, weil du hast Pädagogin gesagt, die mit dir garteln, haben die dann von dir profitiert, dass du die Ausbildung gemacht hast? Konnten die sagen, du, was mache ich jetzt mit den ganzen Zucchinis? Und du hast Ideen parat gehabt?
5: Ich habe da kein Alleinstellungsmerkmal, weil das ist auch wieder das Schöne, jeder weiß ein bisschen was. Wir hauen immer alles zusammen. Wir haben jeder von uns hat irgendwelche Vorerfahrungen oder einfach Interessen. Wenn man anfängt, sich damit zu beschäftigen, dann geht ja eine Tür nach der anderen auf, wo man merkt, wäre interessant und das sollte ich noch wissen und da möchte ich mich noch schlauer machen. Also jeder weiß was und aber natürlich kann man auch mich fragen und wenn ich es weiß, verrate ich es auch. Aber ich weiß nicht alles.
4: Und du bist ja jetzt also seit kurzem in Pension gegangen. Hast du da ein Interesse, dein Wissen breiter zu teilen? So, indem du Workshops machst?
5: Das weiß ich noch nicht so ganz genau. Also ich bin seit September in Pension und habe erst gedacht, ich muss mich dann mal umschauen nach neuen Hobbys. Bin drauf gekommen, ich brauche überhaupt keine neuen Hobbys, weil ich habe eigentlich so viele Dinge, die ich vorher, wo einfach nie die Zeit dafür war. Jetzt gerade bin ich dabei, Wanderführerausbildung zu machen. Das ist auch eines meiner Interessen und meiner Leidenschaften, wo ich gerne Richtung Weitwandern dann auch was machen möchte. Vielleicht eher in die Richtung, dass sich da was kombinieren lässt, also im Sinne von Kräuter, Thematik Wildkräuter. Das ist noch am
1: in Arbeit. Entstehen. Du denkst
5: genau,
1: drüber nach.
5: Genau.
1: Aber du bist sehr
5: aktiv. Das Schöne ist, ich habe ja keinen Druck.
1: Ne?
5: Ich muss ja nur noch machen, was ich will.
1: Du kannst ja nur, du musst ja nicht.
5: Genau.
1: Das ist das Schöne an in Pension sein.
5: Ja, sehr gut.
1: Diese Gemeinschaftlichkeit beim Gemeinschaftsgarten würde uns und die Hörerinnen wahrscheinlich auch sehr interessieren. Ich stelle mir es nicht so einfach vor, gemeinsam mit 7 oder mehr Leuten oder weniger Leuten, wie halt der Gemeinschaftsgarten aufgestellt ist, zu garteln.
5: Ich glaube, das ist bei uns jetzt tatsächlich ein bisschen anders. Es gibt ja in der Stadt und auch im Land Salzburg, also zumindest im Flachgau, kenne ich auch noch einige Gemeinschaftsgärten. Und in der Stadt gibt es in sehr vielen Stadtteilen eigentlich Gemeinschaftsgärten, die aber deutlich größer sind als unsere und die auch insofern eine formale Struktur haben, die oft Vereine sind mit entsprechenden Funktionen auch und eben auch rechtlichen Themen, die damit verbunden sind. Das ist bei uns ganz anders. Wie gesagt, erfreulicherweise brauchen wir für das Grundstück nichts zahlen. Und nachdem halt am Anfang mein Mann und ich die Initiative gesetzt haben und auch gemerkt haben, es muss irgendwie ein bisschen was da sein, damit sich weitere Menschen dann finden, die halt mit einsteigen, haben wir einfach mal gemacht. Und und damit so ein Stück weit halt unsere Ideen mal so weit umgesetzt. Im Inhaltlichen gibt es jetzt kein großartiges Konzept. Also was uns wichtig ist, ist halt wirklich naturnah, keine Chemikalien. Wir haben auch den Garten gar nicht eingezäunt, weil das von der Fläche her fast unmöglich ist. Wir haben die einzelnen Beete, also Beetblöcke sozusagen, eingezäunt. Das heißt aber auch, da stiefeln Rehe durch, da sind auch mal Hasen unterwegs. Und das ist auch gut so. Das ist irgendwie, also es macht einen totalen Reiz aus. Letztes Jahr gibt es ein Bild im Herbst, wo ein Reh mit ihrem Kitz da steht und uns die Zwiebeln abfrisst. Das ist bedauerlich für die Zwiebeln, die sind dann nicht mehr gescheit gewachsen, aber es ist total schön und es ist ein total feiner Platz einfach. Und nachdem das dann so angefangen war, kamen halt auch die Menschen dazu, für die das so auch passt.
1: Ja. Es finden sich Gleichgesinnte.
5: Ja, genau.
1: Und das mit der Natur, unser Garten ist mit der Natur, heißt ja mehr. Nicht nur mit den Menschen, sondern auch mit dem, was ringsrum ist, mit dem Reh, was kommt und die Zwiebeln frisst. Also es darf alles sein.
5: Ja, es ist, man kann es eh nicht verhindern. Wir finden es aber auch einfach wirklich wertvoll und es ist ein total schöner Platz und es ist so viel Leben rundum.
1: Okay.
5: Ja, das ist einfach
1: reichern.
5: Fein. Genau. Und wir schauen halt auch, wir haben eine Benjeshecke, also das heißt, es ist ein Kreislauf, ja. Es hat Permakulturaspekte, ohne dass ich da jetzt, da habe ich noch keine Ausbildung. aber es gibt einfach so ganz viele Aspekte, die wir mit eingebaut haben. Totholzhaufen, irgendwie ein Steinhaufen, wo sich hoffentlich auch Blindschleichen ansiedeln. Haben wir schon gesehen. Also viele, viele so verschiedene Komponenten. Und wir haben dort kein Wasser, wir haben keinen Strom. Das heißt, wir haben auch Konstruktionen gebaut, um Regenwasser zu sammeln. Und das sind auch nochmal extra Herausforderungen, aber das macht es irgendwie sehr, was soll ich sagen, irgendwie sehr
1: spannend.
5: Spannend.
1: Dass man es schaffen kann.
5: Jedenfalls.
4: Mhm. Genau, aber es klingt noch viel Arbeit am Anfang.
1: Das wäre meine Frage auch gewesen. Wie viel investiert ihr da an Zeit in so einen Gemeinschaftsgarten? Ihr seid 7, hast du gesagt. Ist ja trotzdem jahreszeitlich unterschiedlich, mal mehr, mal weniger. Dann gibt es vielleicht Leute, die viel investieren, Leute, die wenig investieren. Wie ist das bei euch?
5: Das gibt es, glaube ich, in jedem Garten und das ist auch bei uns so. Also jeder, der dabei ist, bemüht sich halt. Ja. Und manchmal sind halt Lebenssituationen so, dass einer mehr Zeit hat, wie ich jetzt zum Beispiel, oder eben andere weniger. Das ist halt so.
1: Ist auch sehr frei, gibt es kein Reklamar?
5: Ja, nee.
1: Ihr seid schon wenig.
5: Also wir haben keine festgeschriebenen oder niedergeschriebenen Regeln. Ja? Wir schauen schon, dass wir uns regelmäßig auch mal treffen und zusammensetzen, wenn irgendwelche Themen anstehen oder wenn wir halt besprechen, was wollen wir denn dieses Jahr machen. Ich meine, jetzt ist der Garten im 6. Jahr, jetzt ist es nicht mehr so viel. Jetzt ist es halt, geht es darum, die Dinge in Schuss zu halten und den Garten.
1: Seid ihr immer noch dieselben? Die Gründer sind da immer noch dieselben dabei oder immer wieder neue Leute dazugekommen, andere ausgestiegen?
5: Nee, von den 7 hat eine gewechselt.
1: Okay, das ist auch schön. Was ich jetzt durch deine Äußerung jetzt gehört habe, ist, je kleiner die Gruppe ist, umso einfacher ist es, nicht zu reglementieren.
5: Ja, ich glaube schon. Also ich glaube, wenn es eine gewisse,
1: grundsätzlich
5: wenn es
1: immer
5: eine gewisse Größe hat, dann muss man sicher, dann muss man sicher irgendwie sich ein bisschen vereinbaren. Ja. So schaut jeder irgendwie mit und es gibt so Dinge, die sich einfach so entwickelt haben. Ja, eine kümmert sich halt irgendwie vorrangig um das Kräuterbeet und jemand anders schaut bei den Beeren. Also, und ey, das macht die Kleinheit, glaube ich, schon unkompliziert.
4: Ihr trefft euch einfach, wenn ihr gemeinsam gartelt, zufällig, aber habt ihr da organisierte Veranstaltungen, vielleicht ein Erntefest oder Startbeginn oder so?
5: Ja, das machen wir schon. Also so im Garteln treffen wir uns tatsächlich mehr oder weniger zufällig. Aber wir schauen, dass wir immer ein Saisoneröffnungsfest machen. Da suchen wir gerade den Termin, weil es ist ja immer nicht langfristig zu planen, wann denn die Saison eröffnet wird. Genau. Und wir machen auch immer ein Erntefest, genau. Und schauen auch, dass wir über das Winterhalbjahr, wo ja doch weniger ist, haben wir uns dieses Jahr zum Beispiel auch mal getroffen und haben einen Glühwein getrunken und am Feuerkorb Maroni gebraten. Also
1: das schon. Der Garten verbindet, kann man das so sagen?
5: Ja, total. Total. Ja, und, und es ist auch, also aber auch das ist, glaube ich, wieder Vorteil der kleinen Gruppe. Und die so konstant ist, dass, ja, ey, also wenn man 6 Jahre des Lebens jetzt nicht intensiv, aber doch immer wieder miteinander teilt, dann entsteht schon auch einfach eine engere persönliche Beziehung. Ja.
4: Jetzt spielen wir mal Musik.
1: Du, Beate, hast dir vom Reinhard May etwas gewünscht und willst zum Garten was sagen?
5: Ja, genau. Also irgendein Depp mäht immer. Ich finde es irgendwie ganz lustig, wobei dem Reinhard May geht es mehr um die akustische Lärmbelästigung.
1: Wie die Laubbläser,
5: genau,
1: die einen ja auch nerven.
5: Ja, und das einfach die zu Tode gepflegten Gärten. Mir geht es eher um die Lebendigkeit im Garten und das eben, das haben wir leider auch oft, das sieht man sehr viel, dass einfach ganz viele Kulturgärten wirklich für Insekten oder für generell Artenvielfalt ziemlich unattraktiv sind, weil es einfach super gepflegte Rasenflächen gibt.
0: Wenn der Sommer kommt, wenn der Sommer komplett nur die Flucht ins Zimmer, irgendein Depp mäht irgendwo immer, ein Rasenmäher, Rambo mäht wie von Sinnen, der mäht durch die Wand, den hörst du auch noch drinnen, der Ausstoß dicker wolkenblauer Auspuffgase bringt ihn zur Verzückung, treibt ihn zur Ekstase, er metzelt alles nieder und macht alles platt, was Ähnlichkeit mit einem Grashalm hat, ob Rasentraktor oder Kantentrimmer, irgendein Depp mäht irgendwo immer. Von Oberpfaffenhofen bis nach Gütersloh, irgendein Depp mäht immer irgendwo. Ich hab einen Nachbarn mit 4 fiesen, scharfen Kampfhunden, die kacken mir vor meine Tür, die kläffen 24 Stunden. Ich hab einen Nachbarn, der übt Schlagzeug wie besessen und einer wäscht sein Auto zu wummernden Technobässen. Ich hab eine Nachbarin, die ihren Mann beim Sex verhaut. All das ist nicht wirklich störend und nicht wirklich laut. Aber im Grundstück gegenüber tobt ein Halmvernichter, ein Gänseblümchenkiller, ein Heckenscharfrichter, ein Motormäherwüterich, ein Zweitaktstänker, ein Gräserausrotter, ein Pflanzenhenker. Der wirft das Triebwerk an und dann mäht er ratzfatz, alles ratzekahl mit seinem Phallusersatz. Wenn der Sommer komplett nur die Flucht ins Zimmer, irgendein Depp mäht irgendwo immer. Ein Rasenfetischismus, weder trinken noch essen, hält nur kurz mal an, um die korrekte Grashöhe zu messen. Mäht bis tief in die Nacht und es ist zappenduster, pustet er das Gras weg mit dem Graswegpuster. Robbt mit einer Lötlampe bewaffnet ums Haus, löscht jedem Löwenzahn das Lebenslicht aus. Beim ersten zarten Keim, beim ersten grünen Schimmer, irgendein Depp mäht irgendwo immer. Wenn Feierabend ist, das ist nun mal so, mit irgendein Depp auch immer irgendwo. Ich sitze im Liegestuhl in der Pension Inselfrieden, welch lieblich milder Ferientag ist mir da heute beschieden. Der Zeisig tiriliert vergnügt, die Buchfinken schlagen, die Schnepfe piept, der Kuckuck ist am Kuckuck sagen. Die Hummel hummelt emsig und die Biene summt, ganz leis nur in der Ferne ein Elektromäher brummt. Ein frommer Friede liegt über Wiesen und Auen, doch ich trau mich nicht der trügerischen Ruhe zu trauen. Die Lärmattacke kommt in Form der Herbergsmutter Nazi mit ihrem Balkenmäher, ein schlimmer Gartenbazi. Wenn in der Hölle Teufels Großmutter Rasen mäht, dann tut sie das haargenau mit diesem Gerät. Wenn der Sommer kommt, bleibt nur die Flucht ins Zimmer. Irgendein Depp mäht irgendwo immer. Ohrenschützer, Schutzbrille, Stahlkappenschuhe. Unermüdlich steht er im Kampf gegen Ruhe. Gibt aus der Motorsense ne Maschinengewehrgarbe. Liquidiert die Wurzel unter der Grasnarbe. Zermalmt den Wurm mit einem grimmigen Racheschwur. Bringt er erstmal Zucht und Ordnung in die Natur. Da hilft kein Flehen, da hilft auch kein Gewimmer. Irgendein Depp mäht irgendwo immer. Erst links von dir, dann rechts von dir, von vorn sowieso. Irgendein Depp mäht immer irgendwo.
4: Sehr lustig. Wir haben zuerst über dieses Gemeinsame geredet, über dieses gemeinsame Garteln. Macht es für dich auch Sinn, dass der Garten in Wohnortnähe ist, also dass man da nicht eine halbe Stunde hinradeln muss?
5: Ja, absolut. Absolut. Also das ist, glaube ich, ja, fast Voraussetzung. Eine unserer Mitgärtnerinnen hat das jetzt leider nicht ganz so und das merkt man schon, das macht einen Unterschied. Für mich ist es super, es sind 200 Meter oder so, also man geht dann halt auch rüber und holt sich gerade nochmal irgendein Kraut oder einen Salat oder was halt gerade ansteht. Ja. Oder mal schnell gießen, also gerade jetzt am Anfang, wenn die jungen Pflanzen gesetzt sind, wenn es jetzt trocken wird, wo man regelmäßig gießen muss, das ist schon einfacher, wenn man um die Ecke wohnt. Also es macht schon definitiv Sinn, ja.
4: Und die Kontakte, die man kriegt, sind ja so, dass du das Gefühl hast, du lernst da auch Leute ein bisschen besser kennen. Und ich denke mir auch, gerade für ältere Menschen ist es ja wichtig, mit Jüngeren in Kontakt zu treten. Da stelle ich mir so ein Projekt auch toll vor, dass man einfach diese Generationen nicht aus dem Auge verliert.
5: Ja, das ist bei uns insofern auch wieder ganz gut gemischt, aber halt natürlich ein Zufall. Ja, bei einer größeren Gruppe ist, kann man vielleicht tatsächlich auch bewusster darauf achten. Bei uns ist es von bis, und gerade unser letzter Zugang hat auch noch jüngere Kinder bis zu unserer Ältesten, die, ich weiß jetzt gar nicht genau, mag ja nichts Falsches sagen, aber ich schätze mal, um die 70 ist.
1: Also sehr gemischt seid ihr auch. Ja, genau. Das ist ja sehr schön. Wenn man jetzt sagt, Gemeinschaftsgarten ist toll, ich möchte auch in einer Gruppe garteln. Wie geht man es an? Was würdest du uns, den HörerInnen, Tipps geben?
5: Naja, vielleicht der einfachste Weg, erstmal sich umzuhören, ob es in der eigenen Wohnumgebung vielleicht schon was gibt. Und gerade auch bei größeren Gruppen glaube ich auch, dass man, also zumindest, es gibt so Vernetzungstreffen, wo ich schon öfter mal teilgenommen habe. Und man hört halt schon auch immer wieder, es gibt dann immer wieder Menschen, die dann irgendwie das Beet haben und dann eben doch die Zeit nicht finden oder aus irgendwelchen anderen Gründen nicht kommen. Also ich glaube, da ist schon noch ein gewisser Wechsel und insofern ist das vielleicht die einfachste Möglichkeit. Ja, wenn man selbst startet, dann fällt mir nur eines so zu machen, wie ich es gemacht habe. Mein erster Schritt wäre halt gewesen, mal Verbündete zu suchen und dann gemeinsam zu überlegen, zumindest 3-4 Leute zu überlegen, wie kommen wir zum Grundstück, wie können wir es finanziell stemmen. Grundsätzlich gibt es schon auch Unterstützung durch die Stadt. War in unserem Fall allerdings nicht möglich, weil der Zugang über privates Grundstück ist und damit ein bisschen eingeschränkt. Also auf solche Dinge kommt man dann halt erst, wenn es läuft. Aber ja, natürlich, das A und O ist ein Grundstück.
1: Aber du würdest sagen, es ist schön, gemeinschaftlich zu garteln.
5: Jedenfalls, also ich bereue es nicht und es war tatsächlich wahnsinnig viel Arbeit.
1: Aber bereichernd für alle, die mitgemacht haben.
5: Ja, und es macht, also ich bin jetzt gerade gedanklich nochmal in die viele Arbeit abgedriftet. Gerade am Anfang war es ein Wahnsinn, weil es war wirklich einfach ein seit Jahren unbearbeiteter Grund. Mit ganz tollem Boden, sehr qualitativ toller Boden, aber halt mit allem, was da irgendwie wächst. Und wir haben da jeden Meter, also wir haben alles per Hand gemacht, wir haben keine Maschinen verwendet. Sondern so. Also ich habe das Gefühl, ich kenne dort jeden Meter Erde, aber das schafft halt auch unglaubliche Verbundenheit zu dem.
4: Naja, und das vielleicht, du hast schon mal erwähnt, dass dein Mann dich immer unterstützt hat. Also man muss schon zumindest einen oder zwei Verbündete am Anfang haben, um das zu starten, denke ich mal, sonst ist einfach zu viel Arbeit.
5: Nein, dann glaube ich, ich verliere die Freunde. Und es gab durchaus auch Phasen, wo man eben gesagt hat, ist irgendwie Nummer zu groß. Mhm. Ja. Mein Mann war der Baumeister oder ist nach wie vor der Baumeister. Mhm. Also so jemand braucht man schon. Mhm.
1: Dürfen wir dich noch was Privates fragen? In unserer Sendung stellen wir den Menschen, den wir zu einem Thema fragen, auch immer kurz ein bisschen privat vor. Eine Standardfrage ist, was ist ein schöner Tag in der Pension für dich? Du hast selber gesagt, du bist schon in Pension, also ja, darf ich das fragen?
5: Ja, ein schöner Tag. Also ich genieße es unendlich, Zeit zu haben. Zeit, die mir gehört, über die ich irgendwie verfügen kann. Ich genieße es sehr, gemütlich in den Tag zu starten und dann aber auch aktiv zu sein. Also ich hatte vorhin schon kurz gesagt, Wandern oder überhaupt Sport, dass ich einfach viel mehr Zeit für Sport habe. Ich bin sehr viel draußen unterwegs mit dem Radeln, zum Wandern, im Mountainbike, im Garten, jetzt natürlich gerade mal vorrangig. Das ist irgendwie ein schöner Tag und am Abend schön erschöpft vom Sport oder von der Gartenarbeit, gemütlich zu Hause niederzusinken.
1: Und zu wissen, was man gemacht hat, oder?
5: No, ja, no. Schon.
4: Du kannst auf alle Fälle empfehlen, immer wieder rauszugehen, egal ob in den Garten oder in die Natur.
5: Ja, für mich ist das perfekt. Ich bin irgendwie ein Draußenmensch, ja.
4: Mhm. Schön. Unsere Sendezeit ist leider schon wieder vorbei. Eine halbe Stunde geht so schnell zu Ende. Und wir müssen uns von dir, liebe Beate, verabschieden. Vielen herzlichen Dank, dass du bei uns warst. Und ich glaube, uns allen Lust aufs Garteln gemacht hast. Dankeschön.
1: Zu unseren ZuhörerInnen sage ich auch Danke fürs Zuhören. Unsere Sendung ist immer am ersten Donnerstag im Monat von 18 Uhr bis 18.30 Uhr. Und dann kann man sie als Podcast auf der CBA hören.
4: Du hast dir noch einmal eine schöne Musik zum Garten gewünscht. Magst du da noch mal was dazu sagen?
5: Ja, von Gentleman ist das das Lied Garten und das ist so, das bringt einfach so die gute Stimmung rüber, die also zumindest ich in mir auch spüre, wenn ich hier so über den Garten geredet habe. Okay. Ja, dann viel Spaß damit und genau, auch von mir noch.
1: Danke.
5: Ciao.

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2: Troja mit Sign of Rain.

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2: Katal mit Roughness.
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0: Die erste Oktave symbolisiert die Liebesvereinigung des Männlichen und Weiblichen. Die göttliche Liebe von Shiva und Shakti.
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2: The Frozen Orchestra mit Rollo.

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0: Okay, und wer bist du?
1: Ja, du weißt.
2: Ich bin Zeno und ich grüße Abdi, Valentino Lord, Najib und Marcel.
0: Ja, super, die sind ja alle da. Und wer bist du?
3: Ich bin Lors, ich grüße Armin, John, Abdi, Zeno und Valentino.
0: Ah, und wer sonst noch? Du bist ja auch noch da. Du hast ein tolles T-Shirt vom Surfen und auch mit, na, kein Radio, sondern es ist was anderes, was du da oben hast, der Controller von dem.
4: Ich bin Marcel und ich grüße Lars, Zeno, Abdi, Najib, Valentino und Armin und John.
0: Und wer seid ihr?
5: Valentino, ich grüße Abdi, Masto, Zeno, Issa.
6: Okay. Ich heiße Najib und ich grüße Valentino, Zeno, Abdi und ja.
0: Und eure Eltern nicht, oder was?
7: No.
0: Entonces, para ustedes padres, la próxima canción. Porque están aquí. Entonces, los padres están como en paz a casa, creo que. Entonces, esta canción sea algo für euch, also für die Leute, die jetzt gerade Ruhe von ihren Kindern haben. Café Negro con humo.

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Oh yeah! Eine Demo-Recording, niemals veröffentlicht in die 50er Jahre. Und es ist heute eigentlich nicht mehr bekannt, wer das Lied eingesungen hat damals in einem Studio. Es ist auch nicht bekannt, wo das Lied eingespielt wurde damals in die 50er Jahre. Ich habe hier die Info, Willie Jeffers, aber ich habe auch auf andere Sampler andere Namen gefunden bei diesem Track. Okay, weiter geht's mit Rhythm and Blues from the 50s. Chuck Higgins haben wir jetzt hier mit seinem Motorhead Baby.

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1: 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Soda Export mit Ghostman.

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5: Wenn Menschen das Gefühl haben, sie haben ihre Steuerungs- und Gestaltungsfähigkeit im eigenen Raum nicht und somit einen Verlust der Selbstwirksamkeit, dann wird das Thema Migration sehr stark negativ assoziiert.
6: Wenn man noch nicht Deutsch kann, heißt es nicht, dass man es nicht lernen kann. Und man muss auch die Rahmenbedingungen dafür schaffen an einer Schule, damit man das gut lernt.
7: Also deswegen gibt es die Schule, deswegen haben wir es erfunden, damit die Kinder reinkommen mit weniger Wissen und rausgehen mit mehr Wissen. Da kann man sich nicht drüber beschweren, das ist absurd.
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10: Für viele Kinder ist Schule nicht nur ein Ort des Lernens, sondern auch ein Ort, an dem sich entscheidet, wo gehöre ich dazu, welche Sprache darf ich sprechen und wie werde ich wahrgenommen. Gerade für Kinder mit Flucht- oder Migrationserfahrungen ist das oft mit zusätzlichen Herausforderungen verbunden. Ich bin Johanna Hirzberger und in dieser Folge geht es um Identität, Mehrsprachigkeit und die Frage, wie Zugehörigkeit in der Schule eigentlich entsteht.
6: Und ich denke, das ist wichtig, dass die Institutionsschule sich auch als Raum der Diversität wahrnimmt und dementsprechend auch nach außen die Botschaft auch gibt, dass das auch ganz okay ist, dass es so ist, dass es nicht nur ein Problemfeld ist, sondern wirklich auch einfach eine Realität, die schön ist und die, wo man sehr viel lernen kann, miteinander.
10: Katrin Carré-Kallinger ist Expertin für sprachliche Bildung im Kontext von Migration und für Demokratiebildung. Für sie ist klar, Diversität ist kein Problem, das gelöst werden muss, sondern eine Realität, mit der Schule umgehen lernen muss. Viele junge Menschen wachsen heute mit mehreren kulturellen Prägungen auf. Sie bewegen sich zwischen Sprachen, Herkunft und Zugehörigkeit und haben dabei oft das Gefühl, sich entscheiden zu müssen. Genau hier setzt unsere Folge an.
5: Ich würde sagen, ja, wir sind eine Migrationsgesellschaft wider Willen. Und ich glaube, das ist der entscheidende Moment.
10: Meint der Soziologe Kenan Güngör. Seit fast 20 Jahren berät und begleitet er Organisationen und politische EntscheidungsträgerInnen zu integrations- und diversitätsbezogenen Themen.
5: Obwohl wir uns eben so viel pluralisiert haben, gibt es eigentlich das Verständnis nicht dafür, weil eine Migrations- oder eine Einwanderungsgesellschaft sind sie nicht sozusagen aufgrund nur der Faktizität, sondern auch ihres kognitiven Plans und ihrer Weltung sozusagen. Es ist eher das, ich würde sagen, es kippt eher fast in das Gegenteilige, weil sie sich nicht entschieden haben, eine Migrationsgesellschaft zu sein, weil das faktisch zum Teil passiert ist. Es gibt natürlich auch zu intendierte Zuwanderung, aber das führt dazu, dass eher die Abwehrreaktionen zunehmen, also das Gegenteilige passiert, zu sagen, wir haben eine Zuwanderung, die wir zu einem großen Teil nicht steuern können. Ja, wir werden pluraler, aber diese Pluralität ist von uns nicht politisch entschieden und auch gewollt worden unbedingt, zu einem großen Teil nicht. Und das löst eher politisch das gegenteilige Effekt aus zu dem dieser Pluralisierung, wo man eher auf Abwehr, Begrenzung und auch ein bisschen Abschottung einen höheren Wert legt.
10: Österreich ist längst eine Einwanderungsgesellschaft. Menschen sind aus unterschiedlichen Gründen gekommen, zum Arbeiten, zum Studieren, aus familiären Gründen oder weil sie flüchten mussten. Lange wurde dennoch so getan, als wäre das nur eine vorübergehende Realität. Bis heute wird immer wieder neu verhandelt, wer dazugehört und wer nicht. Wäre es da nicht längst an der Zeit, auch das österreichische Selbstverständnis zu öffnen? Professorin Ursula Mauritsch von der Pädagogischen Hochschule Wien erklärt:
8: Im Prinzip ist diese Vorstellung etwas, was so ein bisschen unter der Oberfläche des Eisbergs da ist. Ja, die wird nicht so ausgesprochen, sondern oben sehen wir eben dann die Sprachverbote in den Schulen, die da überhaupt nicht legitimisiert sind, aber gemacht werden. Und das höre ich auch von den Studierenden immer wieder, dass sie das erleben, ja, oder in den Kindergärten. Oben sieht man die Debatte über Sicherheit, die wir nur gewährleisten können, wenn wir die Migranten draußen haben, dass der Familienzuzug nicht erlaubt ist, weil dann die Systeme überlastet sind. Das sehen wir oben. Das sind Argumente, die vielfach überhaupt nicht auf irgendwelchen Fakten basieren, sondern eben diese Angst schüren, die Angst, etwas zu verlieren, die Angst, vielleicht so etwas wie die österreichische Identität zu verlieren. Während diese Erweiterung einer solchen Vorstellung, die müsste dann zunächst einmal auch wirklich tiefer schauen und sagen, na gut, okay, was heißt das eigentlich, hier in Österreich zu leben? Was ist denn das Wertvolle? Was macht das schön?
10: Mit diesen Fragen beschäftigt sich Ursula Mauritsch in ihrer Forschung und als Bundeskoordinatorin bei VoxMe. VoxMe ist ein Bildungsnetzwerk, das sich für gelebte Mehrsprachigkeit einsetzt. Im Mittelpunkt steht die Überzeugung, dass alle Sprachen gleichwertig sind und als wertvolle Ressource in der Gesellschaft und insbesondere im Bildungsprozess anerkannt, gefördert und strukturell verankert werden sollen. Im Zuge ihrer Tätigkeit spricht Ursula Mauritsch auch immer wieder selbst mit den Kindern über ihre Erfahrungen.
8: Ein Mädchen erzählt, im Kindergarten sprechen wir nur Deutsch. Aber wenn ich dann hinten bei der Schaukel, da spreche ich dann mit meiner Freundin Slowakisch, weil ich weiß ja, dass die Slowakisch kann, und da reden wir dann Slowakisch, aber leise, leise. Ja. Und dann fragt eben die Interviewerin, wieso denn leise? Na, wenn Radfahrer vorbeifahren, die könnten dann schon schimpfen. Aber die Kinder sind ja gescheiter als wir. Ja. Die beschreiben das, erleben das. Aber im Endeffekt antworten sie dann, ja, aber die vielen Sprachen sind ja so schön. Ja. Ich spreche gerne, ich möchte noch mehr Sprachen sprechen. Also das ist dann so etwas, was rauskommt aus diesen Interviews mit den Kindern.
10: Übrigens, über Mehrsprachigkeit an Schulen haben wir bereits in Folge 10 gesprochen. Mehr Sprachen, mehr Potenzial. Den Link dazu findet ihr in den Shownotes. Und damit zurück zu dieser Episode und dem Thema Identität. Sprache und Zugehörigkeit stehen in enger Verbindung zur Identität. Wie wir sprechen oder sprechen dürfen, beeinflusst, ob wir uns zugehörig fühlen. Und gleichzeitig entscheidet Zugehörigkeit darüber, welche Sprache Raum bekommt. Für Katrin Carré-Kallinger beeinflusst die anhaltende Diskussion über die Schulsprache auch die Identitätsvorstellungen von Kindern und Jugendlichen.
0: Es geht in der Schule sehr stark um sprachliche Identität, weil über Sprache lernt man in der Schule. Das heißt, das Thema Identität wird sehr stark abgespielt über Sprachen an Schulen. Und weil du sprichst von Deutsch, also Kinder, die Deutsch noch nicht mächtig sind. Ne? Ja, ich denke, dass da eine Diskriminierung passiert, weil für mich, wenn man noch nicht Deutsch kann, heißt es nicht, dass man es nicht lernen kann, und man muss auch die Rahmenbedingungen dafür schaffen an einer Schule, damit man das gut lernt.
10: Diese Rahmenbedingungen schafft zum Beispiel der Verein Viel mehr für alle mit seinem Projekt Prosa-Schule. Hier können junge Geflüchtete ihren Pflichtschulabschluss nachholen, erzählt Vorsitzender Sina Faramantnia.
7: Und vor allem in pädagogischen Zusammenhängen hat Erfolg ganz viel mit Wertschätzung zu tun, also sozusagen, wie begegnen mir Lehrer und Lehrerinnen, und wenn ich das in einer disziplinierenden Rolle immer wieder kennenlerne, Lehrer und Lehrerinnen, dann ist mein Vertrauen natürlich in die Person, aber auch in das Bildungssystem geringer. Und Vertrauen brauchen wir aber von den Teilnehmerinnen, von den Schülerinnen, wenn wir wollen, dass sie eben bis zum Ende in der Schule bleiben, auch wenn es zum Beispiel während der Pubertät einem schwerfällt. Da braucht es sozusagen Vertrauen, wenn es die Weitsicht nicht gibt, dass ein Schulabschluss eine gute Sache ist.
10: Zugehörigkeit hat nicht nur mit Sprache zu tun. Vielleicht geht es auch darum, ob junge Menschen im Bildungssystem Unterstützung erfahren oder ob sie mit ihren Erfahrungen und Belastungen alleingelassen werden. Sina Faramantnia erzählt,
7: unsere Teilnehmerinnen haben zum Mittag meistens Hunger und wenn du Asylwerber oder Asylwerberin bist, hast du ca. 150 Euro im Monat Taschengeld und das geht sich halt einfach nicht aus. Das sind erschwerte Bedingungen neben dem Rucksack, den ich eben wegen der Flucht, wegen dem Heimatland und so weiter, der Gewalt sozusagen auf den Fluchtwegen und der ständigen Unsicherheit des Statuses, das habe ich in meinem Rucksack und dann bin ich auch noch arm. Es sind die schwierigsten Voraussetzungen, um eine Schule zu schaffen und die werden in dem Zusammenhang gar nicht thematisiert.
10: Armut, dramatische Erfahrungen, unterbrochene Bildungswege und auch Alltagsrassismus prägen für viele Kinder und Jugendliche mit Fluchterfahrung den Schulalltag. Das erschwert nicht nur das Lernen, sondern auch das Gefühl, wirklich dazuzugehören. Gleichzeitig spielt Sprache eine zentrale Rolle. Wer sozusagen die gemeinsame Verkehrssprache beherrscht, kann sich besser ausdrücken, sich wehren, seine Interessen vertreten und hat langfristig bessere Chancen auf Bildung und Arbeit. Der Soziologe und Diversitätsexperte Kenan Güngör betont deshalb, wie entscheidend das Erlernen der deutschen Sprache für gesellschaftliche Teilhabe ist.
5: So wie ich das Deutschtümmeln auf der einen Seite kritisiere, kritisiere ich auch dieses Relativieren der deutschen Sprache, wie wichtig sie ist, weil ich kann natürlich, ich sage mal folkloristisch, Mehrsprachigkeit wunderschön empfinden, aber faktisch im Leben der Menschen ist das nicht die Leitwährung. Die Leitwährung, um hier voranzukommen, ist einfach die funktional, die Sprache zu können, mit der sich im Alltag hier durchschlagen. So. Und was der Preis dessen ist, und ich glaube, und nicht mit berücksichtigt wird, ist, wenn sie nämlich der Verkehrssprache nicht mächtig sind oder nicht hinreichend mächtig sind, sind sie immer der Vulnerable. Sie sind immer sozusagen der Ungleiche. Sie sind immer am schwächeren Hebel, weil der andere kommunikativ ihnen überlegen ist, weil sie sich nicht ausdrücken können, weil sie vielleicht nicht alles ganz verstehen, nicht ganz alles richtig lesen, was da steht. Und ich glaube, die Ablehnung des Deutschen kommt eher aus so einer, zu sagen, das ist so eine Hegemonialform und das ist sowas wie eine Deutschtümmlerei. Es gibt diesen Bereich, aber rein soziologisch ist das rein funktional zu einem Nachteil, wenn ich die deutsche Sprache in einem Land nicht hinreichen kann. Da einfach in der sozialen Interaktion sind sie im Nachteil. Deswegen glaube ich, müssten wir noch viel stärker zu sagen, es geht nicht um die Österreicher oder Deutschen zu beruhigen, wenn alle Deutsch sprechen, sondern es geht vielmehr um Selbstermächtigung. Auf Augenhöhe mit Menschen dauerhaft zu sprechen.
10: Wie kann nun der Schulbetrieb auf diesen Zustand adäquat reagieren? Katrin Carré-Kallinger, die auch viele Jahre an der Pädagogischen Hochschule Oberösterreich gelehrt hat, wünscht sich eine empathische Mehrsprachigkeitsdidaktik. Das heißt,
6: Kinder, die vielleicht sich schämen müssen für ihre Sprache oder die vielleicht sich nicht trauen zu sprechen oder die vielleicht weniger Chancen haben, in allen Fächern gute Noten zu bekommen, weil sie vielleicht im Deutschen nicht ganz mächtig sind, fühlen sich natürlich nicht wohl. Ja, sie fühlen sich nicht akzeptiert. Und sie suchen, also ich meine, Kinder suchen sowieso nach Identität, gerade auch die Jugendlichen vielleicht noch mehr als die Kinder in der Primarstufe. Aber diese Suche nach Identität wird oft in einem negativen Bild gestellt, wenn es auch um die sprachliche Identität geht. Und ich glaube, dass da Lehrpersonen sehr viel dazu beitragen könnten, dass eben durch Mehrsprachigkeitsdidaktik Identität auch anerkannt wird an Schulen.
10: Mehrsprachigkeit im Unterricht zu berücksichtigen, bedeutet nicht nur theoretische Konzepte zu diskutieren. Es gibt auch ganz konkrete Methoden, mit denen Lehrkräfte arbeiten können. Eine davon nennt sich Linguistic Landscaping. Ein Ansatz, bei dem Schülerinnen und Schüler ihre sprachliche Umgebung bewusst wahrnehmen und analysieren.
6: Da geht es darum, dass man mit Kindern und Jugendlichen außer der Schule also geht und beobachtet, welche Sprachen hörbar sind, welche nicht hörbar sind, welche sichtbar sind, dass man es auch für die Schule machen kann, dass man sehen kann, ob eben andere Identitäten in der Schule vorhanden sind. Identität ist sehr komplex, es gibt auch verschiedene Arten von Identitäten. Also es gibt auch eine schulische Identität. Also ich denke, wenn man sich mit der Schule identifiziert, wo man ist, fühlt man sich wahrscheinlich auch wohler.
10: Auch Ursula Mauritsch von der Pädagogischen Hochschule Wien argumentiert, dass Schule die Lebensrealitäten der Kinder stärker berücksichtigen muss. Denn Mehrsprachigkeit ist längst Teil der gesellschaftlichen Wirklichkeit. Und eigentlich auch im Lehrplan verankert.
8: Ein Argument findet sich im Lehrplan, das heißt, man soll die Lebenswelten der Schüler einbinden. Und die Lebenswelten der Schüler sind und Schülerinnen und der Kinder, der Lernenden, ich denke immer auch an den Kindergarten natürlich ganz stark, die sind einfach mehrsprachig. Und mehrsprachig nicht nur dort, wo Kinder mit mehreren Familiensprachen aufwachsen, sondern mehrsprachig auch für jene, die mit Deutsch als Familiensprache aufwachsen, weil die kommen auch in Kontakt mit Mehrsprachigkeit und es gestaltet sich vielleicht ein bisschen anders, aber es ist eigentlich eine Riesenchance, auch für jene, die jetzt mit einer Sprache aufwachsen, unter Anführungszeichen, ja, in dieser globalisierten Welt, einfach auch da Sprachvergleiche machen zu können, von anderen was lernen zu können. Also ich würde sagen, das käme und kommt, wo es gemacht wird, allen Kindern zugute.
10: Im Kern geht es also um das Wohl aller Kinder. Gerade in der Diskussion über Mehrsprachigkeit zeigt sich jedoch ein auffälliger Widerspruch. Während sprachliche Vielfalt in manchen Kontexten als große Chance gilt, wird sie in anderen als Problem dargestellt. Ursula Mauritsch fragt deshalb, warum sollte Mehrsprachigkeit für manche Kinder ein Nachteil sein, während andere gezielt davon profitieren sollen?
8: Warum sollte das dann für jene, die es vielleicht nicht so leicht haben, sozial oder eben auch in ihren Elternhäusern, was auch immer, Hintergrund, warum sollte das für die dann ein Nachteil sein? Also hier ist ja ein absoluter Widerspruch da. Ja? Für die einen ist es eine Chance, für die anderen ist es ein Nachteil. Es gibt absolute Elite-Schulen, die machen nichts anderes, als Mehrsprachigkeit zu fördern. Ja? Da kann man, ich weiß nicht, wie viele Sprachen lernen, die Europaschulen. In Brüssel und sonst wo.
10: Wenn man dieses Argument weiterdenkt, entsteht tatsächlich ein seltsames Bild. Manche Sprachen gelten als besonders wertvoll, etwa Englisch oder Französisch. Andere Sprachen werden hingegen schnell mit Problemen oder Integrationsdebatten verbunden. Überspitzt gesagt, Kinder aus privilegierten Familien lernen mehrere Sprachen und gelten als international und weltoffen. In vielen Pflichtschulen hingegen wird Mehrsprachigkeit oft als Herausforderung wahrgenommen. Dass dabei auch soziale Ungleichheit eine Rolle spielt, betont der Bildungsaktivist Sina Faramandia.
7: In allen Generationen, wenn man so 20, 30 Jahre zurückgeht, waren die armen Kinder in der Schule eher die, die mehr Zeit und Ressourcen gebraucht haben und dann quasi problematisiert wurden in dem Zusammenhang. Und wegen Rassismus haben wir halt diese Muslim-Story die ganze Zeit. Dabei sind das in Wirklichkeit Österreicherinnen, die auch Muslime sind, aber sie sind vor allem Österreicherinnen und wir sollten ihnen dieses Österreichischsein nicht austreiben und das machen wir in den Schulen. Indem wir sie die ganze Zeit zu einem Problem stilisieren, was sie nicht sind.
10: Gerade im Bildungssystem sollte man solche Zuschreibungen eigentlich vermeiden. Denn wenn Kinder ständig als Problemfälle wahrgenommen werden, beeinflusst das auch ihr Selbstbild. Katrin Carré-Kallinger sieht deshalb in der Migrationspädagogik eine wichtige Chance.
6: Die versucht zum Beispiel, stigmatisierte Gruppen zu dekonstruieren, um das Individuum in das Zentrum zu bringen und eine 1-zu-1-Beziehung irgendwie in den Fokus zu legen, wo man auch Ähnlichkeiten auch thematisiert, nicht nur Differenzen. Und das sind wichtige Kompetenzen, die man dadurch entwickeln kann für die Kinder und Jugendlichen. Also das sind Kompetenzen, die die Gesellschaft braucht und gerade in Zeiten wie diesen würde man sie dringend brauchen.
10: Ein zentraler Gedanke dabei ist, Schülerinnen und Schüler nicht vorschnell in Gruppen einzuteilen. Statt ständig Unterschiede zu betonen, etwa Herkunft, Religion oder Sprache, kann es hilfreich sein, die individuellen Erfahrungen und Gemeinsamkeiten stärker in den Mittelpunkt zu stellen.
6: Also ich glaube, dass man an Schulen auch, damit diese Identitäten einen Platz bekommen, auch Schulen ein bisschen, ich würde sagen, fast neu erfinden müssten. Also sprengen müssten. Man müsste es viel offener machen, auch viel mehr fächerübergreifend arbeiten, viel mehr intim arbeiten. Und da glaube ich, würde das auch viel besser passen. Weil wenn man dann an dem strikten Stundenplan hält, da bekommen die Lehrkräfte so oft einen Stress und sagen, sie haben keine Zeit für mehr als das, was das Programm ist. Und das Programm fokussiert auf Deutsch.
10: Leider treffen idealistische Konzepte im Schulalltag oft auf praktische Grenzen. Große Klassen, Zeitdruck und auch ein enger Stundenplan machen es Lehrkräften nicht immer leicht, auf alle Bedürfnisse einzugehen. Auch darüber spricht Sina Farmantnia von den Prosa-Schulen.
7: Ich habe ja sozusagen auch Verständnis für den Lehrerinnenberuf zum Beispiel. Da hat man viel zu viele Kinder in einer Klasse, für die man verantwortlich ist. Und dann kann man sich mit ganz vielen der Eltern nur langsam und schwer verständigen. Dafür habe ich Verständnis. Aber dass die Kinder die Sprache nicht sprechen, das ist halt der Job. Also deswegen gibt es die Schule, deswegen haben wir es erfunden, damit die Kinder reinkommen mit weniger Wissen und rausgehen mit mehr Wissen. Da kann man sich nicht drüber beschweren, das ist absurd.
10: Verständnis darf also sowohl Lehrkräften als auch SchülerInnen entgegengebracht werden. Könnten Lehrkräfte mit Migrationshintergrund hier nicht eine besondere Rolle einnehmen, sowohl als VermittlerInnen als auch als Vorbilder?
8: Natürlich können diese mehrsprachigen Lehrkräfte, die wir zunehmend Gott sei Dank haben, in Schulen und Kindergärten, Pädagoginnen, die können natürlich ein super Vorbild sein. Man sagt, schaut's, wow, das sind Leute, die haben hier auch in ihrer Bildungslaufbahn was erreicht. Die sind da wo angekommen. Die können uns auch, die können mit uns vielleicht auch unsere Situation differenziert besprechen. Die haben da ein Stückchen mehr Mitgefühl. Aber wie gesagt, es ist oder Verständnis. Aber es ist nicht unbedingt eine Schlussfolgerung, die die mehrsprachige Lehrpersonen für sich ziehen, dass sie das sein wollen.
5: Es kommt natürlich zu einer höheren Identifikation, aber es führt auch dazu, dass zum Beispiel dann gesagt wird, zum Beispiel, dass diese Lehrer und Lehrerinnen auch viel stärker in die Konflikte, und zwar die interethnischen und interreligiösen, viel stärker reinschlittern. Also während ich zum Beispiel von einer österreichischen Lehrerin mir überhaupt nicht die Frage stelle, ob sie verheiratet ist oder alles, mit dem man zusammenlebt, wäre das zum Beispiel bei einer türkischen oder muslimischen Lehrerin die Frage, wie machst du das?
6: Das ist auch diese Idee, endlich habe ich das geschafft, ja? Ich bin Teil von der Gesellschaft und kann Deutsch und kann sogar Lehrerin werden. Und dann müsste ich vielleicht in Klassen gesteckt werden, die keiner will, wo Kinder vielleicht Deutsch noch nicht gut können und Klassen, die sehr oft auch an Schulen stigmatisiert werden. Das heißt, diese Lehrpersonen, ja, haben manchmal Schwierigkeiten damit.
10: Drei ExpertInnen mit drei unterschiedlichen Meinungen. Fassen wir zusammen. Ursula Mauritsch sieht in mehrsprachigen Lehrkräften großes Potenzial, gerade als Vorbilder für Schülerinnen und Schüler. Kenan Güngör weist jedoch darauf hin, dass diese Lehrpersonen oft stärker in ethnische oder religiöse Konflikte hineingezogen werden können. Und Katrin Kare-Kallinger berichtet aus ihrer Arbeit mit Studierenden, dass manche angehende Lehrkräfte genau deshalb zögern, diese Rolle aktiv einzunehmen. Zwischen dem offenen Selbstbild der Schule und der Realität des Schulalltags scheint also eine gewisse Spannung zu bestehen. Aus wissenschaftlicher Sicht gibt es für Ursula Mauritsch noch viel ungenutztes Potenzial.
8: Und ich weiß dann auch von meinen Studierenden, und da komme ich auch zu meiner Forschung, da haben wir ein großes Forschungsprojekt 2015 mit der Pädagogischen Hochschule Kärnten gemeinsam auch gemacht, zu den Sprachenprofilen der Pädagogischen Hochschulen. Und da haben wir auch Studierende interviewt. Und da war schon auch so die Schlussfolgerung oder eine Bemerkung von den Studierenden, die gesagt haben, wie schade, dass ich die Sprache meiner Großeltern nicht mehr so erlernt habe oder gar nicht mehr erlernt habe. Ja, wie schade, dass ich da heute als Kind, merkt man es vielleicht nicht so, da fehlt einem das nicht so, aber später in der späteren Laufbahn tut es dann weh.
6: Es macht auch keinen Sinn, den Kindern ein ideales Bild vorzuschweben, die dann der Realität nicht entspricht. Das heißt, ich glaube schon, dass Schule die Probleme des Alltags so anschauen muss und diese Realität, die Gefahren der Realitäten auch den Kindern in irgendeiner Weise ja vielleicht näher bringen muss, weil sie werden Lösungen vielleicht finden. Also ich glaube, man muss da viel Vertrauen haben in die Kinder und das ist für mich ein Schlüssel der Demokratie und sie zu ermächtigen, auch dass sie kritisch ja, der Gesellschaft gegenüberstehen, die jetzt dann vielleicht sie umgeben und dass sie vielleicht andere Modelle entwickeln. Also ich glaube, das ist das Potenzial. Und das Potenzial liegt in der Diversität und nicht in der Einfalt.
10: Wenn Vielfalt und Zugehörigkeit zentrale Themen unserer Gesellschaft sind, stellt sich auch eine weitere Frage. Welche Rolle spielt dabei die politische Bildung? Ursula Mauritsch.
8: Die politische Bildung wäre für mich ein Ort, wo zweifelsfrei Mehrsprachigkeit viel stärker noch mitzudenken wäre, nämlich auch dort, wo es darum geht, Wege zu finden, möglichst viele in die Position zu bringen, dass sie gut mitreden können.
6: Die Diversität ist da. Also entweder sind manche unterdrückt, dürfen nicht sein und andere haben dann die Macht. Das heißt, Macht zu thematisieren ist ganz wichtig. Und Menschenrechte erfahren natürlich derzeit auch eine sehr, sehr kritische Phase, wo also so ist beängstigend für mich eigentlich zu sehen, dass das, was man gedacht hat, Errungenschaften der Menschheit einfach dazu haben, dass das einfach jetzt so bröckelt. Aber ich denke trotzdem, dass Schule gerade der Ort ist, wo Veränderung passieren kann, weil da die Kinder unsere Zukunft sind. Und wenn wir das da aufgeben, weil der Wind so stark weht dagegen, dann glaube ich, sind wir wirklich verloren. Also ich denke, das ist eine starke Motivation für Lehrpersonen. Sie sind sehr wichtig in dieser Rolle.
10: Politische Bildung als Gamechanger? Unterrichtseinheiten können dazu genutzt werden, um ein sachliches Fundament für die hitzig geführte Debatte um Sprache, Identität, Migration und Heimat zu schaffen. Der Soziologe Kenan Güngör weist in diesem Zusammenhang auf eine wichtige Beobachtung hin. In der öffentlichen Diskussion über Migration werden oft extreme Beispiele hervorgehoben, während viele erfolgreiche Integrationsgeschichten kaum sichtbar sind.
5: Unser Problem ist, dass wir das Gesamte nie sehen. Je nachdem, wenn ich der Migration sehr freundlich gegenüberstehe, sehe ich dann die 70% und sage, das ist alles schön, es gibt keine Herausforderung. Oder ich habe eher dieses negative Bild und sehe diese 10% und mache verallgemeinert das auf 90%. Und weil wir dann diese eindeutige Verzerrung haben, ist ja auch dieser Begriff entstanden, wo man gesagt hat, Integration ist gescheitert. Und ich glaube, wenn wir es schaffen, die Verhältnisse richtig zu sehen und das Bild vom Kopf wieder auf die Füße stellen, dann, glaube ich, haben wir auch die Zuversicht einer Gesellschaft zu sagen, ja, wir sind eine Migrationsgesellschaft, wir sind de facto eine Migrationsgesellschaft. Schaut, wie viel funktioniert. Schaut, was wir tun müssen. Ja, es gibt auch Herausforderungen und denen widmen wir uns.
10: Damit sind wir am Ende dieser Episode angekommen. Also fassen wir zusammen. Richtig ist, dass Kinder und Jugendliche heute in einer vielfältigen Gesellschaft aufwachsen. Viele sprechen mehrere Sprachen, bewegen sich zwischen unterschiedlichen kulturellen Kontexten und entwickeln ihre Identität aus verschiedenen Einflüssen. Es wäre falsch, diese Vielfalt automatisch als Problem zu betrachten. Denn wenn Schule Mehrsprachigkeit nur als Defizit wahrnimmt, verstärkt sie Unsicherheiten, statt Chancen zu eröffnen. Trotzdem ist es richtig, dass die gemeinsame Sprache, also Deutsch, für den Bildungserfolg und die gesellschaftliche Teilhabe entscheidend ist. Es ist aber falsch, daraus abzuleiten, dass eine Sprache weniger wert ist als eine andere und aus dem Schulalltag verschwinden sollte. Wir erinnern uns, Sprache ist immer auch Teil von Identität. Deshalb ist es auch falsch, Schülerinnen und Schüler vorschnell in Kategorien wie wir und die anderen einzuteilen. Richtig ist, dass Schule ein zentraler Ort für das gesellschaftliche Zusammenleben ist. Hier können Kinder lernen, Unterschiede auszuhalten, Gemeinsamkeiten zu entdecken und ihre eigene Stimme zu entwickeln. Letztlich geht es um eine grundlegende Frage. Welche Schule und welche Gesellschaft wollen wir sein? Schreibt uns gerne einen Kommentar oder eine E-Mail dazu, was ihr davon haltet. Alle Infos findet ihr in unseren Shownotes. Das war's mit dieser Folge von Richtig und Falsch. Redaktion Johanna Hirzberger, Patricia Hlacek, Nina Schnieder und Karl Schönswetter. Auch die nächsten Folgen bauen auf Erlebnissen und Fragestellungen von Lehrerinnen und Lehrern auf. Erzählt mir von euren Erfahrungen und Befürchtungen, wenn es um politische Bildung in eurem Unterricht geht. Schreibt mir eure Anregungen und Feedback an podcast@politik-lernen.at. Wenn euch das Format gefallen hat, empfehlt den Podcast gerne weiter. Wer mehr mit politischer Bildung arbeiten möchte, findet weitere Angebote beim Zentrum Polis und der Arbeiterkammer Wien. Alle Infos dazu sind in den Shownotes. Mein Name ist Johanna Hirzberger. Ich bedanke mich fürs Zuhören und freue mich, wenn ihr nächstes Mal wieder dabei seid.
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5: Wohl on Air. Reportagen aus der Freiwilligenarbeit. Viele Salzburgerinnen und Salzburger engagieren sich freiwillig. Denn die Probleme unserer Zeit können wir nur gemeinsam lösen. Ich bin die Doris vom Freiwilligenzentrum Salzburg. Und wenn du wissen willst, wie sich Freiwillige in Salzburg engagieren, dann komm mit und begleite mich in der Sendung zu einem Freiwilligenprojekt. Die erwarten authentische Einblicke, viel Interaktion und spannende Gespräche. Heim besuche die Sprachtrainerin Nicole bei ihrem Freiwilligeneinsatz. Nicole engagiert sich fürs Diakoniewerk in der Ukraine-Hilfe. Sie trifft sich einmal wöchentlich mit der jungen Ukrainerin Alexandra zum Deutschlernen. Wir treffen uns im Salzburger Volksgarten, wo sie schon fleißig am Lernen sein. Hallo, ich bin die Doris vom Freiwilligenzentrum Salzburg.
6: Hallo, ich bin Alexandra.
7: Hallo, ich bin die Nicole.
5: Ich sehe, ihr seid da schon fleißig beim Deutschlernen. Welche Themen macht ihr da gerade durch?
7: Im Moment haben wir da so einen Artikel zum Thema Ernährung. Was ist gut für den Organismus, für den Körper, für die Zellen und warum Bewegung, was Bewegung mit den Zellen bewirkt. Wir machen da weiter, gell? Da, bei den letzten Punkten, gell? Magst du lesen?
6: Ja, schlafen Sie gut und ausreichend und lassen Sie Atemaussetzer behandeln.
7: Mhm. Atemaussetzer?
6: Atemaussetzer.
7: Das bedeutet, weißt du das? Wenn der Atem stoppt. Also Atem aussetzen ist ein bisschen schwierig. Das bedeutet, der Atem stoppt im Schlaf. Das kann ein Risiko sein. Ganz oft.
6: Wenn Sie nicht gut abnehmen können, ist eine Schlafanalyse sinnvoll.
7: Wir machen deshalb auch ein bisschen medizinische Themen, weil Alexandra ist Studentin der Medizin. Das war sie in der Ukraine und sie wird hier in Österreich auch weiter studieren wollen. Genau. Und darum behandeln wir gerne so Artikel mit auch medizinischen Aspekten. Darum auch schwierige Vokabel sind da dabei. Also das sind wirklich auch schwierige Texte für jemanden, eine Frau, die gerade mal kaum ein Jahr da ist. Also das ist sehr ambitioniert und sie macht da echt toll mit und liest auch gut. Ja, machen wir weiter. Der letzte Absatz.
6: Checken Sie die Schilddrüse und den Eisenhaushalt.
7: Haushalt getrennt. Eisen. Die Schilddrüse. Du weißt, was das ist?
6: Nein.
7: Die Schilddrüse, das ist eine ganz kleine Kern. Er reguliert unsere Hormone. Schon gehört?
6: Ja.
7: Ja, super. Sie versteht fast alles.
6: Wahnsinn.
7: Sie ist toll. Sie ist noch nicht einmal ein Jahr in Österreich, dass sie Deutsch lernt.
5: Nicole möchte mit ihrem freiwilligen Engagement in der Ukraine-Hilfe etwas Sinnvolles zur Gesellschaft beitragen. Bei ihrem Treffen mit Alexandra gehen sie gemeinsam Texte durch, üben Deutschkonversation oder tauschen sich über ihre Kulturen aus. In ihren Sprachtrainings geht Nicole auf die Interessen und Bedürfnisse ihrer Sprachschülerin ein.
7: Ich habe auch immer etwas vorbereitet für unsere Stunden und ich lasse mich auf das ein, was ist. Also zuerst sind wir am Teich gesessen, dann haben wir gesprochen über vielleicht Naturbegriffe oder die Tiere, die Enten oder was man in der Freizeit gemacht hat. Ich denke, freilich geht es auch ein bisschen um Konversation. Ich habe schon auch so das Ziel dabei, dass sie vielleicht Vokabel lernt die man für bestimmte Themen gut verwenden kann. Also das ist schon immer auf dem Plan. Man lernt immer so viel voneinander. Es ist eher so, ja, dass man fragt automatisch, ist das bei euch? Oder wie du gekommen bist, sagst du, ah ja, das Ticketsystem mit den öffentlichen Verkehrsmitteln ist hier anders, oder?
6: Ja, ganz anders.
7: Ganz anders?
6: Ja, wir sollen jeden Mal, falls wir irgendwo fahren möchten, dann sollen wir jeden Mal zahlen. Aber hier kann ich ein Klimaticket kaufen und ohne Probleme irgendwo fahren.
5: Wie hast du bisher Deutsch gelernt? Hast du so selbstständig Deutsch gelernt oder hast du auch andere Deutschkurse besucht?
6: Ja, A1 habe ich selbst gelernt. Dann habe ich in BFI gegangen und dort habe ich A2 gelernt und B1 einen Kompaktkurs. Und dann, jetzt besuche ich B2-Niveau. Ja. Und jeden Tag lerne ich auch viel selbst. Ich spreche mit verschiedenen Menschen.
5: Und du hast in der Ukraine schon angefangen, Medizin zu studieren. Und dann ist der Krieg ausgebrochen, du bist nach Österreich gekommen und du möchtest jetzt gerne ein Medizinstudium hier wieder weitermachen. Das wäre sozusagen dein großer Traum oder dein Ziel sozusagen.
6: Ja, ich habe viel nachgedacht und für mich es war schwer, Deutsch und Medizin lernen, weil Deutschkurs habe ich am Morgen und Medizin soll ich auch jeden Tag von 8 Uhr bis ungefähr 16 Uhr lernen. Deshalb habe ich viel nachgedacht und ich möchte hier das weiter lernen. Deshalb lerne ich viel, viel Deutsch, jeden Tag regelmäßig und dann möchte ich ja Medizin weiter studieren.
5: Und wie helfen dir die Stunden mit der Nicole, also dass ihr hier gemeinsam nochmal diese medizinischen Begriffe, diese medizinischen Themen durchgeht?
6: Ja, hilft mir sehr. Ich kann jetzt medizinische Termine, ja. Ich kann fleißig unterhalten und wir reden viel. Wir lesen viel auch. Und es ist mir leichter. Jetzt habe ich auch ein medizinisches Buch gekauft. Und ja, ich mag das. Danke, Nicole. Ach
7: so, ja. Vielen Dank. Ja, eine süße Entscheidung.
5: Nicole, wie geht's denn dir damit, dass du da so eine junge, ambitionierte Frau hast, die möchte gerne hier Medizin studieren und das mit deiner Hilfe sozusagen auch verwirklichen könnte, kann?
7: Ja, also es ist eigentlich ein Privileg, wenn jemand auch so gute Voraussetzungen mitbringt, dass ich da ein bisschen eine sprachliche Begleitung anbieten kann. Das ist jetzt ja nicht, ich lösche da kein Feuer oder stehe im Schlamm oder rette Menschen. Nein, also das ist wirklich, ich tue mir fast schwer, das als freiwilligen Arbeit zu bezeichnen. Das ist eine Tätigkeit, die ich mir ausgesucht habe, die mir Freude bereitet. Und wenn es gute Effekte zeigt, dann ist, ja, dann denke ich mir, haben wir beide eine gute Zeit verbracht. Es heißt immer so, dieses Geben und Nehmen in der freiwilligen Tätigkeit, aber ich denke, ich wüsste jetzt gar nicht, wo ich jetzt gebe und wo ich jetzt nehme. Ja? Das ist im besten Fall, lasst man sich aufeinander ein und das tun wir beide. Also sie bringt ja auch Willen mit, was zu tun. Und damit kann man dann tatsächlich was arbeiten, ja, wenn man so will. Und wie gesagt, das ist dann im besten Sinne entsteht so ein wechselseitiges Vorwärtskommen und ja, schauen, was ist, schauen, was könnte man brauchen. Jetzt ist es schon auch ein bisschen mehr Training auf die Prüfungen und vielleicht weniger dann nur so reiner Konversationscharakter, das kann so auch sein.
5: Wirst du dann auch mitfiebern, wenn sie zur Prüfung antretet?
7: Na sicher, klar. Vorige Woche hat eine Frau, die ich kennengelernt habe, jetzt ein Jahr lang die B1-Prüfung geschafft. Und das war, ja, war, haben einfach mitgefreut. Das ist in Gedanken die Party, die echte folgt dann noch. Aber einfach, weil so viel davon abhängt, ja. Das ist ja mehr als wir, wenn wir eine Sprache lernen, vielleicht um besser, ja, vielleicht auch im Berufsleben, aber vielleicht um im Urlaub besser zurechtzukommen. Hier ist es wirklich, diese Prüfungen sind ganz wichtig, um bestimmte Berufe erlernen zu können, also Ausbildungen. Und viele sind, die Jungen machen ja nur Ausbildungen oder Jobs zu bekommen, wo das einfach auch wichtig ist, wenn man als Fachkraft arbeiten möchte, ja. Bei mir schwingt schon immer an, mitzuschauen, dass sie eine gute Zeit haben, dass sie was mitnehmen können. Wir wissen alle, da schwingen Schicksale mit. Die sind da in die zwei Stunden gar nicht so sehr das Thema, aber wir wissen sie ja voneinander. Ja. Und vielleicht auch ein bisschen Leichtigkeit reinbringen. Und Humor ist auch immer ganz wichtig, dass man lacht mit zusammen. Weil ich bin mir ganz sicher, dass da in der Community viele Tränen fließen.
5: Was war so der Moment, wo du dir gedacht hast, ich möchte mich für die Ukraine-Hilfe engagieren? Also wann ist dieser Gedanke bei dir gekommen?
7: Wir sind alle vor den Fernsehgeräten gesessen und unfassbar, was da passiert. Und das hat mich schon extrem berührt, wie uns alle. Ja. Und dann hatte ich eben von diesem ukrainischen Verein in der Zeitung gelesen, und die haben tolle Sachen da auf die Beine gestellt. Die Samstagsschule für die Kinder, ukrainische Kinder, damit sie da auch noch beschäftigt sind und ihre Sprache auch nicht vergessen. Ich habe gefragt, könnt ihr irgendwas brauchen? Sei es, ich wusste nicht, du Pakete zusammenpacken, helft du irgendwo, was kann ich, wo braucht es Unterstützung? Und dann war es eigentlich so, dass wir dann so gematcht haben, eben mit so meiner ersten ukrainisch vertriebenen Frau. Und irgendwann hat mich jemand von der Diakonie gefragt, ob ich nicht quasi offiziell Freiwillige werden will. Und das war für mich schon, ja, es freut mich, eine von vielen zu sein. Ich habe letztens erfahren, dass es in Salzburg 500 gibt, die da freiwillig engagiert sind. Und dann denke ich immer, juhu, bin eine von 500 und das passt. Also das Gefühl, wir sind da viele, jede so an ihrem Platz. Aber es spielt schon auch mit der Rolle, dass ich mich da auch sehr, dass mich diese Ungerechtigkeit sehr beschäftigt. Und wie kann man da als von der Zivilgesellschaft aus dem was entgegensetzen? Und ich will einfach, dass denen hier gut geht. Dass sie das Gefühl haben, sie sind doch richtig und sie sind wichtig für uns.
5: So, ich bedanke mich ganz herzlich, dass du mir Einblick gegeben hast in dein freiwilliges Engagement. Also ich bin halt schwer begeistert von der Alexandra, wie schnell und gut sie Deutsch gelernt hat und wie ambitioniert sie ist. Und ich freue mich voll, dass sie mit dir, Nicole, jemanden gefunden hat, der sie bei diesem Ziel, Medizin hier zu studieren, unterstützt. Also ja, super, dass du das machst. Dankeschön.
7: Sehr gerne. Danke, Doris. Ja.
5: Du möchtest, wie Nicole, freiwillig im Bereich Sprachtraining und Integration engagieren und Menschen aus der Ukraine dabei unterstützen, sich in Österreich zurechtzufinden? In unserer Freiwilligenbörse findest du alle Möglichkeiten. Du findest sie online unter www.freiwilligenzentrum-salzburg.at. Wir vom Freiwilligenzentrum Salzburg freuen uns auf dich und stehen dir für Informationen und Beratung jederzeit gerne zur Verfügung. Ich bedanke mich bei Nicole und Alexandra und allen, die heute zugehört haben, und verabschiede mich damit bei euch. Tschüss und bis zum nächsten Mal bei Wohl und Ehr. 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

Man glaubt gar nicht, wie schwer es oft ist, eine Tat in einen Gedanken umzusetzen. Oh ja doch, das glaube ich schon. Hallo, herzlich willkommen bei der Sendung aus meinem Bücherstapel, so eine klasse Geschichte. Mein Name ist Uschi. Die heutige Sendung befasst sich mit dem Urheber dieses Aphorismus, Karl Kraus. Am unverständlichsten reden die Leute daher, denen die Sprache zu nichts anderem dient, als sich verständlich zu machen. Oh ja, wie wahr. Trotzdem wage ich es, eine Sendung über Karl Kraus zu machen und vor allem aus seinen Texten zu lesen, denn das ist der Vorteil und das Verlockende. Seine Texte können ohne Einschränkung gelesen werden, weil Karl Kraus vor 100 Jahren gestorben ist, am 12. Juni 1936 in Wien. Also am Freitag ist sein 100. Todestag. Und auch das ist Anlass für diese Sendung, die mir schon im Vorhinein sehr verwunderte Blicke eingebracht hat, beziehungsweise teilweise blankes Entsetzen. Denn angesichts der Bibliotheken, die es zu Karl Kraus gibt und den Tonaufnahmen von ikonischen Karl Kraus-Lesern wie etwa Hans Wollschläger oder Helmut Qualtinger, ist so ein Scheitern schon vorprogrammiert oder auch nicht. Zeitzeugen berichten, dass der große Hörsaal in der Navi gesteckt voll war, als Hans Wollschläger in den 80er Jahren in Salzburg Karl Kraus gelesen hat. Aber vielleicht waren da ja nicht alle dabei, genauso wenig wie ich damals dabei war. Ich habe Karl Kraus über die Qualtinger-Lesungen aus den letzten Tagen der Menschheit kennengelernt, und zwar dank unseres Klassenvorstands in der Hauptschule Pleinstraße. Danke, Klaus. Unser Geschichte- und Deutschlehrer hat uns nicht nur aus Remarx im Westen nichts Neues vorgelesen, sondern eben auch ein Tonband mitgebracht mit der Lesung von Helmut Qualtinger aus Die letzten Tage der Menschheit. Und seit damals bin ich eben sowohl Helmut Qualtinger als auch Karl Kraus Fan. Also das sind schon mal große Hürden. Und dann natürlich nur, wie mit dem Berg an Material umgehen. Ja, streng persönlich, wie immer. Aber um zumindest ein bisschen Sachlichkeit hineinzubekommen, was sagt Wikipedia zu Karl Kraus? Er wurde am 28. April 1874 in Gitschin in Böhmen in Österreich-Ungarn geboren und ist eben am 12. Juni 1936 in Wien gestorben. Karl Kraus war ein österreichischer Schriftsteller, Publizist, Satiriker, Lyriker, Aphoristiker, Dramatiker, Förderer junger Autoren, Sprach-, Kultur- und Medienkritiker. Für diese Sendung habe ich zwei längere Texte ausgewählt, einmal das Ehrenkreuz und den Text der Biberpelz. Und außerdem erzähle ich euch nur, auf was ich Interessantes gestoßen bin in Vorbereitung auf die Sendung. Aber erst nochmal ein wenig sachlich zumindest ein paar Eckpunkte zu Karl Kraus' Leben und Werk. Was steht nun in Metzlers Autorenlexikon aus dem Jahr 1986 über Karl Kraus? Den Eintrag hat Ulrich Jost verfasst. Zitat: Dieser Sohn eines Papierfabrikanten aus Böhmen, der in Wien aufwuchs und sich erst von seiner jüdischen Abkunft lossagen wollte, aber nach dem Ersten Weltkrieg auch aus der katholischen Kirche wieder austrat, hatte im Elternhaus eine eher amusische Erziehung genossen. Gelernt hatte er nach dem Abitur 1892 nichts oder vielmehr nichts Attestables. Etwas Jura studiert, was ihm vielleicht bei seinen späteren Prozessen zugute kam, etwas Germanistik und Philosophie, was ihm kaum genutzt haben dürfte. Der Versuch einer Karriere als Schauspieler scheiterte trotz unbestreitbaren Talents und so entschied er sich für die Laufbahn als Journalist. Kraus gründete 1899 die Zeitschrift Die Fackel und avancierte mit ihrer immer stärker anwachsenden Verbreitung zu einer geistigen und moralischen Instanz ersten Ranges. In dem Eintrag kann man die beeindruckenden Fakten zu diesem Monumentalwerk lesen.
Karl Kraus hat die Fackel alleine herausgegeben und nicht nur das, sondern er hat auch fast alle Beiträge alleine geschrieben. Die Fackel ist zum ersten Mal am 1. April 1899 erschienen und bis Februar 1936 mit nur zwei längeren Pausen, und zwar einmal 1914 und 1933. Und fast alle Beiträge stammen von ihm selber. Das sind insgesamt 37 Jahrgänge mit 922 Nummern oder rund 18.000 Seiten. Nur in der ersten Zeit bis 1911 hat er gelegentlich fremde Beiträge angenommen und Mitarbeiter gelten lassen. Seine erklärte Absicht, die er mit der Fackel verfolgte, war die Trockenlegung des Phrasensumpfes. Der Kampf gegen die liberale Mitte der bürgerlichen Gesellschaft, ihre Unkultur und vor allem ihre Presse. Bei dem Programm bin ich ziemlich froh, dass er die Sendung jetzt nicht hören kann. Aber andererseits wird es auch gut passen, denn Hans Weigel schreibt in seiner Karl-Kraus-Biografie »Karl Kraus oder die Macht der Ohnmacht, Versuch eines Motivenberichts zur Erhellung eines vielfachen Lebenswerkes« aus dem Molden Verlag von 1968. Große Schauspieler, und Karl Kraus war ein großer Schauspieler, vermögen viel Unwahrscheinliches. Sie können kleinen Wuchses sein und auf der Bühne groß wirken. Sie können äußerlich reizlos sein und Schönheit glaubhaft machen. Sie können beschränkt sein und Klugheit darstellen, plump sein und Grazie verkörpern. Der Schauspieler Karl Kraus hat die Figur des kämpferischen Publizisten entworfen und hat sie 37 Spielzeiten lang en suite durchgehalten. Und später schreibt er, er verachtete wie jeder Schauspieler das Publikum und war wie jeder Schauspieler der Wirkung und Resonanz verfallen. Wie Karl Kraus gearbeitet hat, kann man bei Paul Schicks Rowohlt-Monographie nachlesen. Da erzählt Helene Kann, eine Freundin von Kraus, über seine Arbeitsweise. Seine erste Reaktion auf ein Ereignis, das ihm wichtig erschien, war Schweigen. Er beteiligte sich nicht an den Gesprächen, die darüber geführt wurden. Er schien sich erst alles in scharfem Durchdenken klarzumachen, bevor er sich dazu äußerte. In dieser Zeit war er wie abwesend. War die Periode des Durchdenkens vorbei, so legte er in langen Debatten seinen Standpunkt seinen Freunden vor, entkräftete Einwände und widerlegte die Gegenargumente mit überlegener Logik. Dann begann die Arbeit des Niederschreibens. Da in seinem Kopf alles schon fertig war, ging das ungemein rasch vor sich. Es folgten die Nächte der vielstündigen Arbeit am Schreibtisch. Vor der Arbeit, gewöhnlich von 10 bis 1 Uhr nachts, traf er wohl seine Freunde, aber war dabei sehr schweigsam und in sich gekehrt. Wenn man ein Thema berührte, das ihn sonst interessiert hätte, bat er, »Bitte erzähle mir jetzt nichts, ich will nicht abgelenkt werden.« Die Druckerei holte am Morgen die in der Nacht geschriebenen Blätter ab und schon am Abend lagen die Druckfahnen auf seinem Schreibtisch. An ihnen begann dann die Arbeit der Ergänzung und Vervollkommnung, die Kraus über alles liebte. Ich freue mich immer aufs Nachhausekommen, wenn die Druckfahnen auf dem Schreibtisch liegen. Seine Gewissenhaftigkeit bei der Arbeit, sein Bedürfnis, das Werk bis zur Vollkommenheit zu bringen, war unerhört. Es waren oft viele Abzüge, die er noch immer ergänzte, umarbeitete bis zur Endfassung. Von manchen seiner Schriften gab es oft 10 bis 12 Abzüge. Ich habe die teuerste Art zu arbeiten. Seine innere Anteilnahme an dem, was er geschrieben hatte, war so groß, dass er ungehemmt über den eigenen Witz laut lachen konnte, so dass er oft Angst hatte, den Nachbarn geweckt zu haben. Er schrieb alles in seiner mikroskopischen Handschrift, die nur ein Setzer der Druckerei entziffern konnte. In der Stadtbücherei gibt es eine CD, auf der Karl Kraus selbst Jacques Offenbach, Goethe, Shakespeare und Raimund liest. Als Musik für heute hätte sie also Offenbach angeboten.
da kenne ich mich leider nicht aus, deshalb gibt es das übliche Genre. Und jetzt hören wir einen anderen Sprachkritiker, nämlich Sven Regener von Element of Crime, alle 4 Minuten. Denn ohne Sprache ist der Mensch ein Garten.

Das war ein Element of Crime mit alle 4 Minuten in der Sendung aus meinem Bücherstapel, so eine klasse Geschichte. Obwohl ich Karl Kraus über die letzten Tage der Menschheit kennengelernt habe, lese ich bewusst nicht aus den letzten Tagen der Menschheit. Erstens, weil es ja sehr bedrückend ist und zweitens, weil das Helmut Qualtinger schon erledigt hat. Phrasendrescherei, Journalismus, der im Privatleben herumstöbert, die Sittlichkeitspolizei, das waren Themen von Karl Kraus. Und dazu hören wir jetzt auch einen Text, das Ehrenkreuz, aus dem Buch Die chinesische Mauer. Das Ehrenkreuz. In Österreich gibt es für junge Mädchen, die sich dem Laster in die Arme werfen, eine Klimax der Strafbarkeit. Man unterscheidet Mädchen, die sich der unbefugten Ausübung der Prostitution schuldig machen, Mädchen, die fälschlich angeben, dass sie unter sittenpolizeilicher Kontrolle stehen, und schließlich Mädchen, die zwar zur Ausübung der Prostitution, jedoch nicht zur Tragung eines Ehrenkreuzes befugt sind. Diese Einteilung wirkt auf den ersten Blick verwirrend, entspricht aber durchaus den tatsächlichen Verhältnissen. Ein Mädchen, das einem Detektiv bedenklich schien, nichts scheint einem Detektiv bedenklicher als ein Mädchen, gab an, sie stehe unter sittenpolizeilicher Kontrolle. Sie hatte sich nur einen Scherz erlaubt, aber man ging der Sache nach. Da sich ihre Angabe als unrichtig herausstellte, wurde sie wegen unbefugter Ausübung der Prostitution in polizeiliche Untersuchung gezogen. Da sich aber auch dieser Verdacht als ungerechtfertigt erwies und sich demnach herausstellte, dass sie überhaupt keine Prostitution ausübe, so erhob die Staatsanwaltschaft die Anklage wegen Falschmeldung. Das Mädchen hatte sich, wie es in der Anklage hieß, gegenüber dem Detektiv eine soziale Stellung angemaßt, die ihr nicht zukam. Sie trieb weder erlaubte noch unerlaubte Prostitution. Sie war also eine Schwindlerin. Und nur weil sie bei der Verhandlung auf die Frage des Richters, was sie sich dabei gedacht habe, die Antwort gab, nichts, entging sie der Verurteilung. Um also zu rekapitulieren. Sie hatte behauptet, sie stehe unter sittenpolizeilicher Kontrolle. Weil dies eine Unwahrheit war, wurde sie unter dem Verdachte des unsittlichen Lebenswandels in Untersuchung gezogen. Sie konnte nun zwar beweisen, dass sie nicht unsittlich genug sei, um einen unsittlichen Lebenswandel zu führen, aber sie konnte doch wieder nicht beweisen, dass sie sittlich genug sei, um unter sittenpolizeilicher Kontrolle zu stehen. So blieb nichts übrig, als sie wegen Falschmeldung anzuklagen. Wegen deren ja schließlich auch Mörder in Österreich verurteilt werden, wenn man ihnen den Mord nicht beweisen kann. Jetzt gehen wir einen Schritt weiter. Wenn ein Mädchen zur Ausübung der Prostitution befugt ist, könnte es vorkommen, dass sie es verschweigt und schwindelhafterweise angibt, sie sei zur Ausübung der Prostitution nicht befugt. Sie würde sich also einen unsittlichen Lebenswandel anmaßen, den sie nicht deshalb führt, weil sie dazu befugt ist, sondern den sie führt, wiewohl sie dazu nicht befugt ist, während sie in Wahrheit bloß befugt ist, einen unsittlichen Lebenswandel zu führen, den zu führen sie befugt ist. Solche Fälle kommen in der Praxis selten vor und die Judikatur des obersten Gerichtshofes ist schwankend. Am schwierigsten aber war der Fall, der sich kürzlich in Wiener Neustadt zugetragen hat. In einem dortigen Freudenhause lebte ein Mädchen, das zur Ausübung der Prostitution befugt ist und bisher noch keinen Anstand gehabt hat. Sie hat sich nie einen unsittlichen Lebenswandel angemaßt, den sie nicht führt. Und es ist ihr noch nicht einmal nachgewiesen worden, dass sie fälschlich angegeben hat, eine Prostitution nicht auszuüben, zu der sie befugt ist. Aber der Teufel reitet das bisher unbescholtene Mädchen. Und sie geht eines Abends im Salon des Hauses mit einem Militärjubiläums-Ehrenkreuz an der Brust herum.
Dadurch erregte sie bei den Gästen, ja, was glaubt man, hat sie dadurch bei den Gästen erregt? Nicht das, was man glaubt, sondern im Gegenteil. Ärgernis. Und wenn ein Freudenmädchen bei den Gästen eines Freudenhauses Ärgernis erregt, dann ist es wohl höchste Zeit, dass die Staatsanwaltschaft einschreitet. Tatsächlich wurde das Mädchen wegen einer Erregung, zu der sie nicht befugt war, angeklagt. Der erste Richter sprach sie frei. Er sagte, das Militärjubiläumsehrenkreuz sei kein Orden und das Ärgernis sei bloß ein solches Ärgernis, das von der Polizei zu ahnden sei. Damit gab er freilich zu, dass das Mädchen schuldig gewesen wäre, wenn sie etwa den Takova-Orden getragen hätte. Es liegt nun zwar auf der Hand, dass das unbefugte Tragen eines Ordens vielleicht einen Journalisten, nie aber eine Prostituierte, strafbar machen kann. In Wiener Neustadt jedoch scheint die Frauenbewegung bereits derartige Fortschritte gemacht zu haben, dass man dort beide Geschlechter in gleichem Maße der Ordensstreberei für fähig hält. Immerhin sagte der erste Richter, ein Militärjubiläumskreuz sei kein Orden. Aber der Staatsanwalt war anderer Ansicht. Er berief und das Landesgericht verurteilte die Angeklagte zu 20 Kronen Geldstrafe. Ein Militärjubiläumsehrenkreuz, sagte das Landesgericht, sei als Ehrenzeichen jedem Orden gleichzustellen. Und als besonders erschwerend nahm der Gerichtshof das Tragen des Kreuzes im Freudenhause an. Als die Angeklagte gefragt wurde, was sie sich dabei gedacht habe, gab sie zur Antwort nichts. Aber diesmal nützte die Antwort nichts. Denn eher noch dürfte sich ein anständiges Mädchen die Prostitution anmaßen, als eine Prostituierte das Ehrenkreuz. Welche Entschuldigung hatte sie? Ein Zivilist, sagte sie, habe es ihr geschenkt. Er war nobel und gab ihr das Ehrenkreuz als Schandlohn. Aber dann hätte sie es sich eben an den Strumpf stecken sollen. Das Tragen eines Ehrenkreuzes im Freudenhause steht nur dessen Gästen zu. Und wenn sie dadurch das Ärgernis der Mädchen erregen sollten, so würden sich die Mädchen einer strafbaren Handlung schuldig machen. Gibt aber ein Gast einem Mädchen statt 20 Kronen ein Ehrenkreuz, so darf sie das Ehrenkreuz nicht tragen. Oder sie muss 20 Kronen dem Gericht geben. Denn die Justiz ist eine Hure, die sich nicht blitzen lässt und selbst von der Armut den Schandlohn einhebt. Diesem Sittenbild vom Anfang des 19. Jahrhunderts ist nichts hinzuzufügen. Jetzt hören wir Hansi Lang mit seinem Sexarbeiterinnen-Austropop-Hit Fräulein Josephine.

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0: Hansi Langs Fräulein Josephine scheint auf die namensgleiche Titelheldin aus Felix Saltens Klassiker anzuspielen, und zwar nicht Bambi. In Hans Wollschlägers Karl Kraus Lesebuch habe ich dazu gelesen, dass Kraus recht gehabt hat mit seiner Vorhersage, dass Felix Saltens Name nur noch wegen der Mutzenbacher in Erinnerung ist. Vielleicht haben sie sich da beide getäuscht, vielleicht ist er uns eher wegen Bambi in Erinnerung, wenn überhaupt. Und weil man am wenigsten damit falsch machen kann, hören wir jetzt gleich den nächsten Originaltext. Einen Text aus 1910, Der Biberpelz. Mein Wiener Dasein ist jetzt wieder reicher geworden. Das ewige sich die Wand des Lebens entlang drücken, damit man auf dem Trottoir von keinem Trottel angesprochen wird, hat ein Ende. Und jeder Tag bringt neue Abenteuer. Durch all die Jahre keine Gesellschaft, kein Theater, kein Blumenkorso. Wie hält man das nur aus? Die Zufuhr der wertvollsten Eindrücke abgeschnitten und wer weiß, wie lange der innere Proviant gereicht hätte. Selbst die Katastrophen der Saison, Komet und Jagdausstellung, schienen an diesem Zustand nichts ändern zu können. Gewiss, ich will nicht verhehlen, ich erwartete mir einige Anregungen vom Weltuntergang. Wenn's aber wieder eine Niete wäre. So lebt man dahin auf dem schmalen Pfad, der von immer denselben Schreibtisch in immer dasselbe Lokal führt, wo man immer dieselben Speisen isst und immer dieselben Menschen meidet. Froher wird man nicht dabei. Die Welt rings ist bunt und man möchte sich doch an ihr reiben, um zu sehen, ob die Farbe heruntergeht. Man will nicht auf so viel verzichten, ohne zu erfahren, wie wenig man verliert. Nur einmal noch an der vollbesetzten Tafel sitzen, alle Rülpse der Lebensfreude wieder hören, die Schweißhand der Nächstenliebe drücken. Ich träumte davon und eine gütige Fee, wahrscheinlich jene, die den Operettenkomponisten die Lieder an der Wiege singt, hat mich erhört. Ich bin mittendrin, die Erde hat mich wieder. Mein Pelz ist mir gestohlen worden. Nichts hätte mich den Menschen näher bringen können als der Diebstahl meines Pelzes. Ich müsste jetzt schon mit den Mitteln eines Caracalla arbeiten, wenn ich mich ihres Umgangs erwehren wollte. Jetzt gibt's kein Zurück mehr in die Lebensflucht, jetzt heißt es in den sauren Apfel beißen und ein Menschenfreund sein. Ich habe mich lange genug verhasst gemacht, aber nun vergeben Sie mir, was Sie an mir gesündigt haben. Sie vergeben mir, sie lieben mich, sie bedauern mich, sie bewundern mich, denn es lässt sich nicht mehr verbergen. Alles leugnen hilft nichts. Mein Pelz ist mir gestohlen worden. Und in einem unbewachten Augenblick hatte mich da die Geselligkeit beim Wickel. Ich lebte still und harmlos. Ich war ein Privatmann, denn ich übte seit vielen Jahren eine literarische Tätigkeit aus. Ich hatte nicht gewusst, dass ich vor allem einen Pelz besaß. Ich schrieb Bücher, aber die Leute verstanden nur den Pelz. Ich brachte mich selbst zum Opfer und die Leute meinten den Pelz. Als ich ihn nicht mehr hatte, kam die allgemeine Anerkennung. Ich habe durch den Verlust des Pelzes die Aufmerksamkeit des Publikums gerechtfertigt, die ich durch den Besitz des Pelzes erregt hatte. Im Kaffeehaus, wo es geschah, war die erste Wirkung des entdeckten Diebstahls ein chaotisches Durcheinander, worin einige bestürzte Kaffeehausgäste zu zahlen vergaßen und in dessen Mittelpunkt ich so plötzlich geraten war, dass ich mir erst auf dem Umweg der Überlegung darüber klar werden konnte, dass ich den Pelz bestimmt nicht gestohlen hatte. Man nahm eine Haltung an, als wollte man mir die Kleider, die ich noch hatte, vom Leibe reißen. Und von allen Seiten brachen Vorwürfe wegen meiner Sorglosigkeit über mich herein. Auf diese Art schien sich die Empörung über den Dieb, der sich den Folgen seiner Handlungsweise entzogen hatte, Luft zu machen. denn mich hatte man, an mich konnte man sich halten. Und wenn ich mich, erschöpft von der Untersuchung des Falles, zurücklehnte, in der rechten geistigen Verfassung, um endlich eine Zeitung zu lesen, dann ging der Chor der Nebenmenschen an mir vorüber und rief: Nein, sowas! Ich spürte den Stachel des Vorwurfs. Zu spät sah ich ein, dass man, wenn man einen Pelz hat, auch gewisse Pflichten gegen die Welt hat. Und es blieb mir nichts übrig, als jetzt jene letzte Pflicht gegen die Welt zu erfüllen, die man noch hat, wenn man keinen Pelz mehr hat. Die Pflicht, Rede und Antwort zu stehen. Denn wenn es in solchen Fällen schon nicht mehr möglich ist, zu erfahren, wo der Pelz hingekommen ist, so muss man dem Publikum und der Polizei wenigstens darüber Auskunft geben, wo er hergekommen ist, wie viel er gekostet hat, wie viel er heute wert ist, ob der Kragen lange oder kurze Haare hatte, ob die Schlinge aus Tuch oder Leder war. Die Polizei fragt außerdem noch, ob man einen Verdacht hat. Ein Verdacht wärmt, wenn man keinen Pelz hat. Und ein Verdacht, den man hat, ist nach der Ansicht der Polizei immer eine hinreichende Entschädigung für die Gewissheit, die einem abhanden gekommen ist und die sie einem nie wieder verschaffen wird. Wozu diese Einmischung durch eine Amtshandlung? Ich hatte immer geglaubt, dass sich die Polizei um die öffentliche Sittlichkeit kümmere und nicht um Angelegenheiten des Privatlebens wie einen gestohlenen Pelz. Aber diese Neugierde. Kaum war mir der Pelz gestohlen worden, waren auch schon drei Vertreter der Polizei im Lokal, drängten sich durch die Wucherer, die meinen Tisch umstanden und ihrer Entrüstung über den Diebstahl Ausdruck gaben und fragten mich, ob ich einen Verdacht habe. Nun war auch die Nachbarschaft auf den Beinen, denn wie ein Lauffeuer hatte sich in der Großstadt das Gerücht verbreitet und zahlreiche Passanten, unter denen man unter anderem Persönlichkeiten bemerkte, die schon von ihrer Anwesenheit bei Premieren und Erdbeben bekannt sind, wohnten der Amtshandlung bei. So taktvoll und würdig sich der Pelzdiebstahl vollzogen hatte, in so marktschreierischer Weise äußerte sich das Mitgefühl des Publikums. Denn während die Pelzdiebe kein Aufsehen lieben, legen die Bankdiebe den größten Wert darauf, überall bemerkt und in den Zeitungen genannt zu werden. Hier freilich hatten sie sich einmal verrechnet, denn die Zeitungen würden auch von einem Kometen keine Notiz nehmen, wenn sein Schweif meinen Kopf berührt hätte. Aus demselben Grunde musste ich befürchten, dass sich der Chef des Sicherheitsbüros der Sache nicht ganz so energisch annehmen werde, wie er es in Fällen gewohnt ist, wo die Aussicht auf publizistische Unterstützung ihn zu einer fieberhaften Tätigkeit spornt. Natürlich lässt sich das echte fachmännische Interesse durch solche Bedenken nicht abweisen. Während mich nun die Vertreter der Behörde um Alter, Beschäftigung und Vorstrafen befragten, sprachen einige Gäste immer wieder ihr Bedauern aus, dass sie gerade nicht hingesehen hätten, als der Pelz gestohlen wurde, und vertraten die Ansicht, dass der Dieb sich einen Augenblick gewählt haben müsse, wo er sich unbeobachtet fühlte. Das Personal wurde mit Fragen bestürmt, aber der Zahlmarkör, der Zuträger, der Piccolo und der Feuerbursch, sie alle hatten bloß einen Wunsch.
1: Wenn ich nur einmal so einen erwischen könnt, den da schlagert
0: ich. Ich bat, sich in Gegenwart von Kriminalbeamten nicht zu gefährlichen Drohungen hinreißen zu lassen, richtete noch an diese das Ersuchen, dafür zu sorgen, dass ich nicht vorgeladen würde, weil ich ja doch nichts anderes aussagen könnte, als dass ich keinen Pelz und keinen Verdacht habe. und entzog mich den Ovationen der Menge, indem ich meinen Hut nahm, der noch da war, und mich zum Ausgang wandte, an der Kassiererin vorbei, welche die Hände rang. Draußen grüßten mich die Fiaker, die sich von dem Ereignis des Tages irgendwie einen besonderen Vorteil erhofften. Einer der Polizisten aber holte mich ein und machte mir den Vorschlag, mit ihm zu gehen und das Verbrecheralbum durchzusehen. Ich lehnte diesen Vorschlag ab, weil mir jede Vergleichsmöglichkeit fehle, solange ich den Dieb meines Pelzes nicht gesehen hätte. Die Polizei solle ihn erst zur Stelle schaffen, dann wäre ich gern bereit, ihn nach der Fotografie zu agnoszieren. Einer der Kellner aber behauptete plötzlich, einen Verdacht zu haben und schien entschlossen mitzugehen. Diese Recherche hat, wie ich später erfuhr, meiner Sache nicht wesentlich genützt. Dafür aber anderweitige erfreuliche Resultate ergeben. Der Kellner soll nämlich einige frühere Stammgäste des Kaffeehauses erkannt haben. Und noch nie zuvor, heißt es, sei in einer Polizeistube eine so freudige Stimmung des Wiedersehens laut geworden. Schließlich musste man, da diese Rufe »Jössers, der Herr von Kohn« und »Nein, der Herr von Meier« nicht aufhören wollten, dem braven Burschen das Bilderbuch aus der Hand reißen. Am nächsten Tag erhielt ich eine Vorladung, der ich aber nicht Folge leistete. Immer hatte ich es bisher streng zu vermeiden gewusst, dass mir etwas gestohlen würde, denn nichts fürchte ich mehr als Unannehmlichkeiten mit der Polizei. Man hat mir auch tatsächlich nie das Geringste nachweisen können. Sollte ich jetzt wegen des einen Fehltrittes mir eine so peinliche Untersuchung auf den Hals laden? Nimmermehr. Ich stellte mich der Polizei nicht. Wenigstens war ich entschlossen, es nicht eher zu tun, als bis sie den Pelz hätte. Ich hoffte übrigens, dass sie den Fall vertuschen und mich ruhig meiner gewohnten Beschäftigung nachgehen lassen werde. Hier unterbreche ich kurz und wir hören The Clash, Police and Thieves.

The Clash, Police and Thieves, auch bei Karl Kraus in der Sendung aus meinem Bücherstapel, geht es weiter mit Dieben und der Polizei und den Wienern und seinem Verhältnis zum Schriftsteller. Wir hören weiter im Biberpelz. Als ich somit wieder ins Kaffeehaus kam und meine Leseecke aufsuchen wollte, standen einige Herren davor, die sich sonst nur fürs Trabrennen interessieren, aber diesmal eine Wette abgeschlossen hatten, ob ich den Pelz bekommen würde oder nicht. Die der Meinung waren, dass ich ihn bekommen werde, sagten, nicht werde ihn bekommen. Während die anderen, die der Meinung waren, dass ich ihn nicht bekommen werde, ein über das andere Mal riefen, ja, werde ihn bekommen. So vermochte ich die beiden Gruppen zu unterscheiden, ohne jedoch im Meritorischen eine Entscheidung treffen zu können. Ich setzte mich nieder und hörte aus dem Billardzimmer Rufe wie, echter Biber, sag ich Ihnen. Und ich sag Ihnen Nerz. Worauf ein Dritter mit einem derben Astrachan, Ihnen gesagt, in die Debatte fuhr. Ich ließ fragen, ob es die Herren störe, wenn ich Zeitung lese. Sie verneinten und gingen auf ein anderes Thema über, in dem nämlich einer behauptete, sich noch an den Fall zu erinnern, wie dem alten Löw ein Pelz um 1000 Gulden gestohlen wurde. Und da ein anderer die Frage einwarf, welchem Löw? Und die zurechtweisende Antwort kam, na, der später in Konkurs gegangen ist. Fühlte ich, dass die Aufmerksamkeit von mir abgelenkt sei und war dessen froh. Ich nahm jene Zeitung zur Hand, die seit Jahren das Publikum dadurch zu interessieren weiß, dass sie meinen Namen nicht nennt, und suchte nach einer Notiz, in der davon die Rede wäre, dass einem Privaten ein Pelz gestohlen wurde und dass einer unserer Mitarbeiter Gelegenheit hatte, mit dem in weitesten Kreisen bekannten Dieb zu sprechen. Da trat eine fremde Dame auf mich zu, tadelte mich wegen meiner Unachtsamkeit und fragte mich, ob ich noch mit der Familie T. verkehre. Ich antwortete, dass ich mit gar niemandem verkehre und bezahlte meine Zeche. Draußen grüßten mich die Fiaker, wiesen verheißend auf ihre Wagen und riefen etwas wie »Verkühlen Sie ihn nur nicht« hinter mir. Noch habe ich aber nicht erzählt, wie sich am Tage nach der Tat das Wiedersehen mit meiner Bedienerin gestaltet hat. Sie war eigentlich schuld, denn sie hatte mir, weil wir gerade im strengsten Mai einen Schneefall gehabt hatten, zugeredet, den Pelz anzuziehen, der wintersüber beim Kürschner in Aufbewahrung gelegen war. Ich hatte mich gesträubt, denn ein unbestimmtes Gefühl sagte mir, dass bei Neuschnee die Pelzdiebe aus der Erde schießen, während die Schneeschaufler nichts zu tun bekommen, weil die Kommune die Konkurrenz des Tauwetters begünstigt. Aber wiewohl dieses schon eingetreten war, setzte die Frau ihren Willen durch und richtig eine halbe Stunde später war der Pelz gestohlen. Nun ist mir nichts peinlicher als Auseinandersetzungen über Dinge, die mit der Wirtschaft zusammenhängen. Und so hatte ich, nachdem das Unglück geschehen war, nur die eine Sorge. Wie sage ich's meiner Bedienerin? Es gab eine lebhafte Szene und ich bekam allerlei zu hören. Denn das Herz der Frauen hängt an irdischem Tand und sie können sich auch von fremdem Besitz nur schwer trennen. Während ich mich erleichtert fühlte, als ich bei Tauwetter ohne Pelz das Kaffeehaus verlassen konnte. Überhaupt hatte mich der Verlust des Pelzes kalt gelassen und was mir nahe ging, war nur der Verlust meiner Ruhe. Dass ich im Mittelpunkt der Aufmerksamkeit stand, dass ich in Wien über Nacht berühmt war und die Leute mit Fingern auf mich zeigten. Dort geht er. Kennst ihn? Aber ja, Biber. Er hat ihn effektiv nicht gekriegt. Das härmte mich. Das fraß an mir wie Motten, an einem Pelz,
der einem nicht gestohlen wurde. Ich beschloss, die Straße zu meiden, bis ich das Gras über die Sache wachsen hörte. Aber als ich nach einer Woche mich behutsam in das Stammlokal wagte und den Weg von hinten nahm, da trat mir die Toilettfrau entgegen und sagte: »Mir hat's furchtbar leid getan.« Da ich hineinkam, waren aller Augen auf mich und meinen Überrock gerichtet. Und da ich ihn an den Kleiderstock hängte, rief's aus einem Winkel: »Aber jetzt heißt's doppelt vorsichtig sein.« Und aus einem anderen Winkel: »Ja, durch Schaden wird man klug.« Als ein Kellner dazwischen trat und sagte: »Aber der Herr

Anna zu mir herum, schob seinen Sessel vor und begann, die Arme auf die Lehne gestützt. »Einmal mir ist gestohlen eine Pferdedecke.« Ich sah, dass mein Erlebnis über das Mitteilungsbedürfnis der Wiener Bevölkerung hinaus dem internationalen Interesse entgegenkam. Ich fürchtete, dass hier die Hebung des Fremdenverkehrs ansetzen könnte. Ich schloss mich ein und zeigte mich nicht eher, als bis mir die heiße Jahreszeit jede Gedankenverbindung mit einem Pelz auszubrennen schien. Da aber musste ich erleben, dass ein Moor auf mich zutrat, der so perfekt Deutsch sprach, dass er mich fragen konnte, ob ich damals meinen Pelz wiederbekommen hätte. Ich suchte ein anderes Lokal auf, dessen Besitzer mich aber nicht nur durch seinen Gruß belästigte, sondern auch mit den Worten ansprach: »Bei uns wird Ihnen das nicht passieren.« Ich erkannte, dass es kein Zurück mehr gab. Denn hier war ein Wiener Problem geboren. Hier war einmal die Tatsache, die einen so plausiblen Reiz, eine so unmittelbare Popularität hatte, dass keine Rücksicht auf den Menschen, der von ihr betroffen wurde, die Leute fernhalten konnte. Hier war eine Solidarität hergestellt durch die in ihrer Einfachheit verblüffende Erkenntnis, dass das jedem von uns passieren kann. Ich war in den Ring einer Gemeinsamkeit einbezogen, die mir den Pelz bewachte, der mir gestohlen war, und die mir mit einem Blicken das Maß für einen neuen zu nehmen schien, ohne in mir zu spenden. Jetzt musste sich nur noch die Steuerbehörde für den Fall interessieren, die ja bald erhoben haben könnte, dass ich in den Verhältnissen bin, einen Pelz besessen zu haben. Ich begann, den Dieb zu beneiden. Nicht, weil er den Pelz hatte, sondern weil man ihm nicht draufgekommen war. Weil er auf freiem Fuß leben konnte, während es hinter mir »Aufhalten!« schrie und ich wie ein erwischter Bestohlener von der Dummheit eskortiert wurde. Ich beschloss, mich aus dem Privatleben zurückzuziehen. Mir war eine Hoffnung geblieben, dass es mir durch die Herausgabe eines neuen Buches gelingen werde, mich den Wienern in Vergessenheit zu bringen. Hans Wollschläger beschließt sein Karl-Kraus-Lesebuch im Surkamp Verlag mit einer Grabinschrift, die Karl Kraus verfasst hat. Wie leer ist es hier an meiner Stelle, vertan alles Streben. Nichts bleibt von mir als die Quelle, die sie nicht angegeben. Ich habe mich bemüht, mir diesbezüglich nichts zu Schulden kommen zu lassen. Mit diesem von Karl Kraus und Hans Wollschläger ausgeborgten Schluss darf ich mich verabschieden. Mit der Sendung aus meinem Bücherstapel würde mich freuen, wenn ihr im Juli wieder dabei seid. Auf Wiederhören mit einem für diese Sendung sinnbildlichen Aphorismus von Karl Kraus. Am unverständlichsten reden die Leute, denen die Sprache zu nichts anderem dient, als sich verständlich zu machen. Touché, kann ich nur sagen. Deshalb ciao mit der Sendung aus meinem Bücherstapel zu Karl Kraus mit Effa David Words. Auf Wiederhören.

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Hallo und willkommen auf der Radiofabrik bei der Sendung Engelsgeflüster mit dem schönen Untertitel Die Ausgeburten Ihres Kopfes sind Ihnen über den Kopf gewachsen. Ihr seid bei der Radiofabrik auf 107,5 MHz oder vielleicht sogar 97,3 MHz oder im Kabel auf 98,6 MHz oder auf radiofabrik.at, da kann man das auch streamen. Engelsgeflüster, was ist das für eine Sendung? Das ist die esoterik-kritische und politische Sendung oder eine esoterik-kritische, vielleicht sogar die esoterik-kritische, aber wahrscheinlich nur eine, also einer von mehreren wahrscheinlich politischen Sendungen auf der Radiofabrik. Was haben wir uns das letzte Mal als Thema vorgenommen? Letztes Mal war das Thema, was ist eigentlich ein Placebo? Warum könnte Infraschall verantwortlich sein für das Phänomen von Geisterhäusern? Und auch haben wir uns angeschaut, was der Unterschied zwischen Fakey und Reiki ist. Ja, für wen das interessant klingt, ihr könnt das nachhören auf cba.media nach Engelsgeflüster suchen. Oder einfach noch Blog Engelsgeflüster, Radiofabrik suchen. Oder ihr verwendet die Podcast-App eures Vertrauens und sucht einfach nach Engelsgeflüster. Auch dort ist die Sendung zu finden und da könnt ihr euch alles nachhören. Und auch auf diesen Plattformen könnt ihr auch gern Feedback geben. Ich freue mich, wir freuen uns über kritisches, positives, auch unkonstruktives Feedback ist auch immer ganz interessant. Ihr könnt uns eben auf der CBR, auf dem Blog oder einfach per E-Mail auf engelsgeflüster666@gmail.com. Meinungen, Positionen, Gegenargumente, Kritik hinterlassen. Und wenn ihr ganz mutig seid, könnt ihr im Studio-Chat schreiben, auf der Radiofabrik.at oder anrufen. Das Telefonstudio ist 0662 8429 6155. Bisher hat noch niemand angerufen. Also falls mich wer blamieren will und anrufen will und dann werde ich kämpfen, weil ich nicht weiß, wie die Technik funktioniert, der oder die kann anrufen. Aber vielleicht reden wir einfach, um was es heute gehen wird. Ja, normalerweise rede ich immer ganz über schlimme, böse, schlechte Dinge oder übe ganz viel Kritik. Und heute habe ich eigentlich eine sehr, sehr gute Nachricht. Haltet euch fest, der Klimawandel ist abgesagt. Es ist alles nur ein Hoax. Wir müssen uns also keine Sorgen machen. Zumindest dann, wenn es nach dem Ferdinand Wegscheider in seiner Sendung Der Wegscheider auf Servus TV geht. Mehr davon nach der Musik, aber nur als Motivation. Warum macht es vielleicht Sinn, sich mit diesem Ferdinand Wegscheider mit seiner Sendung Wegscheider auf Servus TV auseinanderzusetzen. Keine Ahnung, wie viel denn wirklich dann live hören auf Servus TV und Co. Aber wenn man auf YouTube schaut, wird man merken, dass diese Folge, über die ich heute sprechen will, 220.000 Views hat. Also das ist schon einmal nicht Nischenprogramm. Ja, und in dieser Sendung, Engelsgeflüster, wollen wir die Sendung vom Wegscheider ein bisschen genau anschauen, was seine Argumente sind, was seine, sagen wir mal, Thesen zum Klimawandel sind, also die inhaltliche Seite. Aber wir wollen uns eigentlich anschauen, welche Form er dafür wählt, wie er darüber spricht, was sich vielleicht daran zeigt, ob das eine gute Art und Weise ist, sie mit dem Inhalt auseinanderzusetzen oder nicht. Und das ist die These und man möge mich an den Argumenten und an dem, was ich so sage, prüfen. Meine Behauptung ist, dass der Wegscheider ein Propagandist der üblesten Art ist. Genau, das ist eine These, die ich dann im Laufe der Sendung versuche nachzuweisen. Genau, zuerst aber ein Musikstück. Wir spielen nämlich das Lied Blame It on the Weatherman.

Ja, schauen wir mal, was der Weatherman angestellt hat. Ihr seid zurück auf Engelsgeflüster auf der Radiofabrik. Ja, heute wird es wie angekündigt um aus einer Folge der Sendung Wegscheider auf Servus TV gehen. Und da spricht der Ferdinand Wegscheider über Dinge, die ihm wichtig sind. Also gelabelt ist es irgendwie mit Satire, was so ein bisschen Behauptung jetzt meinerseits, so eine Schutzbehauptung seinerseits ist, damit er jederzeit sagen kann, wenn er kritisiert wird, naja, ist ja alles nur Satire. Soweit ich verstanden habe, gibt es da irgendwie juristische Auseinandersetzungen darüber, ob er jetzt wirklich Satire ist oder nicht Satire ist, weil je nachdem, wie man eingeordnet wird, gibt es scheinbar irgendwelche Presse-Richtlinien, an denen man sich zu halten hat. Naja, wie auch immer. Wir schauen uns einfach mal an, was er so erzählt und ja, beurteilen ihn und seinen Inhalt danach. Seine Folgen sind immer recht kurz, indem wir sonst nur 9 Minuten. Ich glaube, dass ich argumentativ, also auf meinem Podcast-App sind es 6 Minuten 37 oder so. Ich glaube, ich werde bis Minute 2 kommen. Schauen wir mal, wie weit wir kommen und ob man aus dem, was da so erzählt wird, viel rausnehmen kann. Ich habe mir ein bisschen die Mühe gemacht, weil leider rechtlich ist es ein bisschen blöd. Ich würde sehr gern ihn live einspielen, dass man ihn ein bisschen hören kann. Aber ich habe mir das jetzt einmal angetan, dass ich mal seine Sätze direkt abgeschrieben habe, damit ich ihn direkt zitieren kann, dass man niemand vorwerfen kann, dass er da irgendeinen Blödsinn erzählt. Also, erster Satz aus der Folge Wegscheider Mitte Mai. Und die Sendung hat den Titel Klimaschwindel geplatzt. Erster Satz, Zitat. In diesen Wochen haben sich die Eisheiligen exakt an den Kalender gehalten und Mitte Mai den ihnen zugeschriebenen Kälteeinbruch mit nasskaltem Wetter gebracht. Das war aber nicht der einzige Rückschlag für die Anhänger der Klimareligion. Jetzt ist ja in Wirklichkeit nur der Auftakt zu seinem Thema. Da will er offensichtlich über irgendwas reden, was ein Rückschlag für die sogenannten Anhänger der Klimareligion ist. Aber ich habe mir gedacht, man kann sich diesen Satz, diesen ersten Satz mal ein bisschen genauer anschauen. Und ich glaube, dass das auch recht produktiv ist, weil man vielleicht ein bisschen darüber lernen kann, wie man argumentiert, wie man nicht argumentieren soll und vielleicht auch, wie man selber vielleicht ein bisschen aufpassen sollte, wie man argumentiert. Naja, ersichtlich ist aus dem Ansatz, der Wegscheider, der hat Kritik. Er spricht von einer Klimareligion. Jetzt finde ich ja nachvollziehbar, aber jetzt könnte man sich irgendwie über diese Polemik aufregen. Anhänger der Klimareligion, was soll das schon heißen? Aber man kann ja mal im ersten Moment sagen, ja stimmt, das Thema Klimawandel, menschengemachter Klimawandel, das Thema ist umstritten. Es gibt, ganz neutral formuliert, unterschiedliche Positionen zu dem Thema. Es gibt da beispielsweise Bewegungen, die auf den Klimawandel, auf den menschengemachten Klimawandel aufmerksam machen und zeigen wollen, dass da dringend was gemacht gehört. Genau. Jetzt zugegeben, er spricht von Klimareligion. Religion ist es eigentlich ja keine, aber ja, wenn er sowas sagt, würde er auch irgendwie sagen, die Gegenseite, also die, die er als Anhänger der Klimareligion sieht, das sind irrational, stur, wahrscheinlich immun gegen jedes Argument. Weil Klima, und das ist das Thema, und da hängt Religion dran, also wird Religion eine Kritik an den Anhängern dieses Klimawandels sein. Jetzt vielleicht nur so ganz nebenbei, der Wegscheider, der ist Mitglied in der katholischen österreichischen Hochschulverbindung KÖHV Rupertina Salzburg. Würde mich eigentlich interessieren, was die davon halten, dass er Religion als was Negatives, als Argument gegen etwas verwendet. Aber mir ist schon klar, Religion ist ja nur dann böse, wenn es eine andere ist als die, die er selber gut findet. Also Gott, geschenkt. Ich bin aber ein Fan von Steel Manning. Was ist Steel Manning? Das ist der Versuch, ein Argument, eine Aussage in der besten Variante, wie es nur geht, auszulegen. Also vielleicht bleiben wir einfach mal dabei. Wegscheider will einfach sagen, es gibt Leute, die haben eine andere Position als er beim Thema Klimawandel. Und ja, die müssen etwas erleben. Diese Anhänger des der Klimareligion erleben einen Rückschlag. Und was für ein Rückschlag? Der Kälteeinbruch der Eisheiligen. Ja, wie soll es andeuten? Also, was ist das Argument?
wenn sich das Wetter mal an die historischen bekannten Muster hält, dann ist es eindeutiger Einwand gegen die These des menschengemachten Klimawandels. Sprich, wenn im Bauernkalender, keine Ahnung, ob da die Eisheiligen drinstehen, aber wenn in solchen oder ähnlichen Dokumenten steht, ja, oder vielleicht einfach statistisch gesehen, aus den wissenschaftlich wie Aufzeichnungen, was auch immer, wenn da drin steht, um diese Jahreszeit um die Eisheiligen herum wird es eher kälter. Ja, wenn sich das nicht ändert, ja, dann kann das mit dem Klimawandel nicht weit hergehen. Jetzt kommt man vielleicht irgendwie sagen, es ist eine Satire-Sendung, braucht man nicht weiter eingehen. Ich würde sagen, man kann das vielleicht immer ein bisschen näher ansehen, ein bisschen näher eingehen, man kann ein bisschen was lernen. Also, was erklärt er nicht weiter? Wer behauptet denn eigentlich, also welche Anhänger der sogenannten Klimareligion behauptet denn eigentlich, dass jedes bekannte Muster des Wetters immer zerstört wird durch den Klimawandel? Sagt das irgendwer? Wie ist das eigentlich in den letzten Jahren gewesen? Waren da die Eisheiligen, wie sie zu erwarten waren? Gab es Ausreißer? Wie ist eigentlich die Statistik? Wie ist eigentlich der Zusammenhang von Wetter und Klima? Das ist ihm alles egal. Er macht da sein Strohmann-Argument. Das ist die Beschreibung eines Arguments, was das Gegenteil von dem ist, was ich vorher als Steelmaning, also wie heißt das, Stahlmann-Argument, ganz wie die deutsche Übersetzung, also Strohmann-Argument, das Gegenteil vom Steelmaning. Und was ist das? Man gibt der Aussage eines politischen Gegners oder von irgendwem anderen verzerrt wieder. Was macht er? Es sagen vielleicht Menschen, die für den menschengemachten, also die Existenz des menschengemachten Klimawandels argumentieren. Die sagen vielleicht sowas wie, der menschengemachte Klimawandel wird Auswirkungen auf Klima und dadurch wohl aufs Wetter haben, auf die durchschnittliche Temperatur und so weiter. Was macht er draus? Er hört es und macht ein Strohmann-Argument draus und sagt, na, die behaupten, das Wetter hält sich an keinerlei Muster mehr. Und da muss man sagen, ist das wirklich dasselbe? Eher nicht. Und er argumentiert da überhaupt nicht dafür. Er sagt ja gar nicht, das sind die Aussagen von Menschen, die an den menschengemachten Klimawandel glauben. Und er weist da nicht nach, dass die behaupten, ja, wenn die Eisheiligen auftreten, dann gibt es keinen Klimawandel. Jetzt zusätzlich, was wäre denn eigentlich, wenn der Kälteeinbruch während den Eisheiligen ausgeblieben wäre? Wäre das für ihn dann eigentlich ein Argument gewesen, dass es einen menschengemachten Klimawandel gibt? Wenn es Abweichungen von bekannten Mustern beim Wetter gibt, ist es für ihn dann ein Argument eben, dass es den menschengemachten Klimawandel gibt? Ich bezweifle es. Was er macht ist, das nennt sie im Englischen Motivated Reasoning, das ist zu Deutsch sowas wie motiviertes Denken oder motivierte Argumentation. Und das ist ein Phänomen, das trifft jetzt nicht nur einen Wegscheider, sondern jeden und jede, genauso mich. Das ist was, wo man ein bisschen aufpassen muss. Das funktioniert ungefähr so, oder das ist ein Phänomen oder Argumentation oder ein Fehler, der folgendermaßen ausschaut. Ein Mensch hat zum Beispiel irgendeine politische Position. Und man liest Informationen, hört Argumente, erlebt vielleicht irgendwas. Und diese Informationen, Argumente, Erfahrungen und so weiter werden in vorhandene Positionen eingeordnet. Soll heißen, ich gebe ein Beispiel, das Wetter verhält sich korrekt. Das bedeutet, weil ich nicht an den menschengemachten Klimawandel glaube, ist das also ein Argument gegen ihn. Oder das Wetter verhält sich mal nicht korrekt, weil ich an den menschengemachten Klimawandel nicht glaube, wird ja wohl ein Zufall sein. Kann ja immer mal sein, dass das Wetter sich immer ändert. Sprich, man geht also von einer Argumentation aus, also man geht von nicht von einer Argument, einer Information aus, versucht sie klar zu machen, verständlich zu machen, um was es dabei geht. Man versucht nicht nachzudenken, was es bedeutet, was sind die Zusammenhänge und so weiter und so fort, sondern man geht schon von einer politischen Position aus und überlegt sich, wie man die einbaut in die vorhandene Position.
man sollte eben, was man, das ist motiviertes Denken, motiviertes Argumentieren, motivated Reasoning. Und ich würde wirklich dafür plädieren, dass man nicht sofort auf eine Konklusion springt, nur weil man erwartet, dass man bei der sowieso landet. Das ist, würde man so behaupten, schlechtes Argumentieren und Nachdenken. Ich weiß, das ist anstrengend und ich weiß auch, dass ich es auch oft nicht gut und richtig mache. Aber ich glaube, es soll der Anspruch sein, den man an sich stellt. Und ja, wenn man da Fehler macht, wenn man an sich oder an anderen merkt, dass das da gerade stattfindet, dann glaube ich, finde ich es gut, wenn man andere und sich selbst darauf hinweist, da kann man daraus lernen. Zugegeben, beim Wegscheider ist die Art und Weise, wie er das macht, so offensichtlich, bin mir ehrlich gesagt unsicher, ob es unbewusstes, motiviertes Denken ist oder einfach nur eine Propaganda für seine politische Position. Aber, Steel Manning, mir reicht es ja schon mal als Kritik zu sagen, er macht motiviertes Denken und das ist ein Fehler. Und nochmal, um sicher zu gehen und nicht so zu wirken, als würde ich irgendwas jetzt nur an Rechten kritisieren. Sowas gibt es bei Linke ganz genauso. Also nur ein bisschen ein Beispiel, vielleicht ist es dann irgendwie nur ein bisschen klarer. Naja, wenn ich sowieso sicher bin, dass die FPÖ eigentlich nur aus Nazis besteht, dann, und einfach sage ich, weiß ich auch, dass alles, was die FPÖ macht, jede ihrer Aussagen im Grunde genommen faschistisch ist. Dann ist es ja so, dass wenn ich von der FPÖ was höre, wenn ich sehe, was die machen, ich immer schon mal versuche herauszufinden, inwiefern ist das eigentlich faschistisch, damit ich an dem Punkt lande, von dem ich eh schon überzeugt bin, was unterwegs ist. Dabei wäre es doch eigentlich besser, dass man sowas macht, wie wenn die FPÖ eine Aussage rausschmeißt, dann überlege ich mir, was meinen die damit, was ist meine Kritik daran, wie ordne ich deren Aussage ein. Und da kann natürlich am Schluss sowas rauskommen wie, ja, das hat vielleicht faschistische Tendenzen oder soll es bei der FPÖ geben, da gibt es irgendwelche, die hier haben zum nationalsozialistischen Gedanken. Muss es aber nicht sein. Aber eben, wenn man sofort ausgeht davon, ich kenne die FPÖ, ich weiß, das sind Nazis und ich schaue mir einfach, ich glaube, für jedes Argument oder jede Aussage von denen ab, wie passt es dazu, wie kann ich nachweisen, dass das eigentlich Faschos sind, dann ist es, glaube ich, keine ehrliche und keine ernsthafte Auseinandersetzung mit deren Themen. Gut, das war jetzt der erste Satz der Folge beim Wegscheider. Und ich würde jetzt das Lied spielen Only a Fool Would Say That von Steely Dan. Und nachher gehen wir dann über und schauen uns an, was er eigentlich als erstes größeres Thema in der Sendung besprechen will, weil er sagt ja nur, dass der Kälteeinbruch bei den Eisheiligen ein Rückschlag für die Anhänger der Klimareligion war, ist aber, dass es eigentlich einen viel, viel größeren Rückschlag gibt und den werden wir uns auch genau anschauen.

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3: Ja, hallo und willkommen zurück zu Engelsgeflüster auf der Radiofabrik. Heute haben wir uns als Thema vorgenommen, eine Sendung vom Ferdinand Wegscheider auf Servus TV. Und in dieser Folge vom Mitte Mai vom Ferdl geht es zumindest schon mal ganz am Anfang angedeutet um das Thema Klimawandel. In den letzten 20 Minuten haben wir uns unterhalten über den ersten Satz. Vielleicht wäre es Zeit, dass wir mal weiterschauen, was er sagt. Jetzt gehen wir nochmal ein paar Sätze. Auch da wieder, ich habe die in mühevoller Kleinarbeit abgeschrieben und sie sollten ein direktes Zitat sein. Genau, falls mir da irgendwas untergekommen ist, dann ist es hoffentlich nur ein grammatikalischer Fehler sein. Aber sonst 1:1 das, was Ferdinand Wegscheider dann direkt danach gesagt hat. Also, ich zitiere. Trotz aller Vertuschungsbemühungen der Klimawandelbeauftragten in den Einheitsmedien ist über das teuflische Internet bekannt geworden, dass die Katastrophenszenarien des sogenannten Weltklimarats IPCC, die von einer Erderwärmung von bis zu 5 Grad bis zum Ende des Jahrhunderts ausgegangen sind, definitiv falsch sind. Und das behaupten nicht irgendwelche Klimaleugner wie der Till, also jetzt Englisch ein Stefan, Till ist da diese Figur, so eine Clownsfigur, die da Ferdinand Wegscheider immer in die Kamera hält, um zu argumentieren, dass er Satire ist. Also, ich mache weiter. Zitat. Und das behaupten nicht irgendwelche Klimaleugner wie der Till und ich, wie die Klimawandelprediger natürlich sofort reflexartig dagegenhalten. Das Schlimme ist das peinliche Eingeständnis, dass das Katastrophenszenario RCP 8.5, auf dessen Basis die gesamte Klimahysterie der vergangenen Jahre aufgebaut war, im wahrsten Sinne des Wortes nur heiße Luft ist, kommt von den Verfassern selber. Zitat Ende. Schon einmal ordentlicher Hammer, den er da rausschmeißt, soll heißen, hey, das IPCC hat selbst zugegeben, dass ihr Szenario, dass die Basis der ganzen Hysterie um den menschengemachten Klimawandel ist, Schall und Rauch ist, oder wie der Wegscheider sagt, heiße Luft, und dass Natürlich, man kennt es von den Einheitsmedien, dass kein Mensch darüber spricht. Also, schauen wir mal. Er redet von den Vertuschungsbemühungen der Einheitsmedien. Er hätte ja vielleicht auch sagen können, wo er das aus dem teuflischen Internet gefunden hat. Also er wird schon irgendwo unterwegs sein, wo darüber berichtet worden ist. Aber, ich habe gesagt, mit dem Mai also wer, nur zur Info, einmal darüber zu sprechen, woher man seine Informationen hat, hat irgendwas von intellektueller Redlichkeit, insofern als man dann sie dann vielleicht ein bisschen leichter tut, nachzuvollziehen, woher man kommt. Es hilft da dann auch besser zu kontrollieren und nachzuvollziehen, was gesagt wird. Mir wird es zumindest mein Leben leichter machen, wenn klarer wäre, von was er eigentlich spricht. Aber sei es drum. Er behauptet, über das haben keine Medien geschrieben. Er hat die Sendung Mitte Mai, also glaube ich 15. oder 16. veröffentlicht. Ich habe ein bisschen gegoogelt. Am 11.05. wird die Welt.de berichten, warum Klimaforscher ihr dramatisches Szenario plötzlich abschaffen. Am 14.05. Bild.de, Klimaforscher streichen ihr schlimmstes Angstszenario. Und am 14.05. auf OE24.at, falsche Prognose, systematischen Fehlern, Klimaforscher streichen Horrorszenario. Also man, zugegeben, ich habe jetzt im ersten auf ORF.at und der Standard.at nichts gefunden zu dem Thema. vielleicht vorher die Welt, die Bild, die Österreich 24, nicht unter die Einheitsmedien, von denen er spricht. Aber ich würde mal behaupten, die Medien sind groß genug, als dass man nicht davon behaupten kann, dass man nur auf irgendwelchen abseitigen aufklärerischen Webseiten unterwegs sein muss, dass man sowas mitbekommt. Jetzt kann man ganz unabhängig davon, was Welt.de, Bild.de und OE24 darüber sprechen. Und übrigens, selbst wenn diese Berichte auch nicht stattgefunden haben, zu einer Vertuschung wird das Ganze ja erst dann, wenn es wirklich so der Hammer ist, von dem er spricht. Weil klar, wenn die Basis der gesamten Klimahistorie, so wie er sagt, von den Verfassern selbst abgeschafft worden ist, dann würde man sie eigentlich von ORF.at und von der Standard und was auch immer schon erwarten, dass sie drüber reden. Wenn es so ist, wir könnten uns einmal ein bisschen genauer anschauen, um was geht es denn eigentlich. Nur, dass man ein bisschen versteht, wo wir uns befinden, um was es geht. Also IPCC, was ist das eigentlich? Es ist das Intergovernmental Panel on Climate Change oder auf Deutsch sowas wie Weltklimarat oder, viel handlicher zum Aussprechen, Zwischenstaatlicher Ausschuss für Klimaänderungen. Ich tue mal ganz frech da diese kurzen Ausschnitte aus Wikipedia vorlesen. Es ist im November 1988 vom Umweltprogramm der Vereinten Nationen und der Weltorganisation für Meteorologie als zwischenstaatliche Institution ins Leben gerufen, um für politische Entscheidungsträger den Stand der wissenschaftlichen Forschung zum Klimawandel zusammenzufassen, mit dem Ziel, Grundlagen für wissenschaftsbasierte Entscheidungen zu bieten. So heißen, auf Ebene der UNO haben sie irgendwelche Institutionen zusammengetan, haben gesagt, hey, wäre es nicht irgendwie ganz vernünftig, wenn wir auf wissenschaftlicher Basis schauen, was die Forschung zum Klimawandel so hergibt, dass man das zusammenfasst und dass man damit den Politiker, Politikerinnen eine Grundlage gibt für wissenschaftsbasierte Entscheidungen. Das ist vielleicht eh genug zu dem Thema. Aber was ist eigentlich, also das wissen vielleicht auch recht viel, aber mir war neu, was dieses RCP 8.5 sein soll. Also, was ist eigentlich ein RCP? Was das 8.5 ist, kann man nachher noch dazu. RCP steht für Representative Concentration Pathway, oder? Auf Wikipedia haben sie die deutsche Übersetzung, ein repräsentativer Konzentrationspfad. Ich weiß nicht, ob das irgendwer in einer deutschen Übersetzung so verwendet, aber sei es drum. Wenn man es ausspricht und nicht nur die Abkürzung sagt, glaube ich, hilft es einem im ersten Moment auch nicht wirklich viel. Mir hat es zumindest nicht viel gebracht. Also was ist so ein RCP oder Representative Concentration Pathway? Das sind Szenarien, in denen es um die zukünftige Konzentration von Treibhausgasen geht. Da gibt es jetzt so unterschiedliche Szenarien und tragen alle diese sehr aufschlussreichen Namen. RCP 2.6, RCP 4.5, RCP 6 und RCP 8.5. Also 8.5 ist das, um was sich das Ganze dreht, auf was sich der Wegscheider bezieht. Und diese RCPs, diese Representative Concentration Pathway Szenarien, die sind von unten nach oben gereiht. Das heißt, der RCP 2.6 ist das Szenario mit der niedrigsten Treibhausgaskonzentration und die RCP 8.5 ist das Szenario, wo von der höchsten Treibhauskonzentration ausgeht. Und je nach Treibhausgaskonzentration hängt die durchschnittliche Temperatur der Erde ab. Also, sprich RCP 2.6, das ist das Szenario mit der geringsten Konzentration, wird bedeuten, dass sie die Erde am wenigsten aufhitzt. RCP 8.5 wird bedeuten, dass sie sie sehr aufhitzt. Genau, dieses RCP 8.5, das gilt als das Worst-Case-Szenario. Das gibt, wenn ich das verstanden habe, so seit 2014, ist ein bisschen umstritten gewesen, ist viel diskutiert worden. Warum eigentlich? Weil es so Meinungen gegeben hat, naja, die Treibhausgase, die durch Kohle verursacht werden, die werden wahrscheinlich nicht weiter ansteigen oder so hoch sein, wie das Szenario annimmt. Andererseits ist ja argumentiert worden, dass es unklar ist, ob es vielleicht nicht unbekannte Kipppunkte gibt, die vielleicht auch zu so einem Szenario von so einer hohen Treibhausgaskonzentration zu sowas führen könnte. In dem Szenario wird es dann irgendwie darum gehen, dass es 3,3 bis 5,7 Grad Celsius Erderwärmung gibt bis zum Ende des Jahres. Bis zum Ende des Jahrhunderts, besser gesagt. Genau. Also das ist einmal so RCP 8.5. Auf was bezieht sich jetzt der Wegscheider? Am 7. April 2026 ist eine Studie veröffentlicht worden in dem Medium Geoscientific Model Development. Ich würde mal behaupten, Geoscientific Model Development. Und die Studie heißt das Scenario Model Intercomparison Project for CMIP7. Da glaube ich, vom Titel, glaube ich, kann man nicht wahnsinnig viel ablesen. Ich habe kurz in das Abstract reingelesen und ganz ehrlich, ich hätte null ablesen können, dass es da irgendwie um dieses Szenario geht und auch überhaupt nicht, inwiefern sie das darauf bezieht. Da müssen wir wahrscheinlich ein bisschen genauer reinschauen. Sprich, die Infos, die ich da jetzt präsentiere, ist aus Sekundärliteratur, also über Berichte, die sich auf dieses Szenario beziehen. Und das Fazit oder die These dieser Studie ist, soweit ich das verstanden habe, dass eben die Konzentration aus Treibhausgasen dieses Worst-Case-Szenarios, auf Englisch habe ich das sowas gelesen wie have become implausible based on trends in the costs of renewables, the emergence of climate policy and recent emission trends. Das heißt, die Studie hat sich einmal angeschaut, wie schaut es im Moment aus mit den Kosten von erneuerbarer Energie, was gibt es so für Policies für Klimagesetzgebungen, was tut sich im Bereich Klimapolitik in den Staaten auf dieser Welt, wie haben sie eigentlich die Emissionen in letzter Zeit entwickelt und haben also dieses Worst-Case-Szenario ist neu betrachtet worden. Es wurden die Annahmen dieses Szenarios mit der Realität verglichen und festgestellt, das Szenario ist sehr unwahrscheinlich, man kann es eigentlich aus dem Verkehr ziehen, weil es eigentlich keinen großartigen Wert hat. In diesen Klimaberichten, die der IPCC an die Politik zur Verfügung stellt. Andere Szenarien wurden aber nicht aus dem Verkehr gezogen. Beispielsweise der RCP 4.5. Und dieser RCP 4.5 ist, soweit ich verstanden habe, der derzeit wahrscheinlichste, dieses Szenario, was die höchste Wahrscheinlichkeit hat, dass sie eintritt, da wird von einer durchschnittlichen Erderwärmung von 2 bis 3 Grad ausgegangen. Das ist übrigens das Pariser Abkommen 2015, also da, wo sie die Staaten irgendwie darauf festlegen wollten, dass sie die durchschnittliche Erderwärmung von 2 Grad bis zum Ende des Jahrhunderts nicht überschreiten. Das derzeit wahrscheinlichste Szenario sagt, das wird sich nicht ausgehen. Man kann ja da mal selber googeln, was das für Konsequenzen auf Mensch, Natur, Klima, Wetter und Co. hat. Aber es ist auf jeden Fall sehr weit weg davon. Also wenn man sich das alles anschaut, was sich da um das RCP 8.5 und so dreht, da kommt mit keinem bisschen in irgendeiner Art und Weise vor, dass die sogenannten Klimawandelprediger nun endgültig Unrecht haben. Es ist, wenn man sich das anschaut, ist das eigentlich genau das Gegenteil. Was da passiert ist, ist ein ganz normaler wissenschaftlicher Vorgang. Es sind Szenarien erstellt worden, die wurden vorgestellt, präsentiert, die sind offensichtlich regelmäßig evaluiert worden. Das Worst-Case-Szenario ist gestrichen worden. Wird von irgendeiner dieser Wissenschaftler, Wissenschaftlerinnen, also behauptet da irgendwer in der Studie, dass der menschengemachte Klimawandel also nicht mehr existiert? Nö, aber der Wegscheider behauptet es einfach. Der Wegscheider sagt sowas wie, später dann noch in der Folge, könnten sich zu Recht fragen, warum die Mainstream-Medien nicht längst über diese Blamage sprechen. Oder er sagt da sowas wie, das ist ein, Zitat, folgenschwerer Megaskandal. Sprich, weil die Medien nicht über diese Blamage, von dem er redet, spricht, ist es also ein Megaskandal, ist das Bashing dieser Medien gerechtfertigt. Er baut also darauf auf und bestärkt das Publikum, Wissenschaft kann das nicht sein, weil da hat es ein Szenario gegeben, da hat es Behauptungen gegeben und ja, die haben sich geändert. Es gibt eine Studie, die sagt, das trifft so nicht zu, dann musste das also alles unwissenschaftlich sein, nichts kann mehr stimmen und so weiter und so fort. Und es gibt da so einen Spruch von Carl Sagan, den finde ich eigentlich ganz gut, der lautet, extraordinary claims require extraordinary evidence. Also, andersrum. So heißen, wenn man außergewöhnliche Behauptungen aufstellt, braucht man außergewöhnliche Beweise dafür. Also, wenn der Wegscheider, also gegen die in der Wissenschaft recht allgemein anerkannte Behauptung, dass es einen menschengemachten Klimawandel gibt, anstinken will, dann muss er auch sogenannte extraordinary claims, also außergewöhnlich gute Argumente und Fakten in der Hand haben. Hat er aber nicht. Und ja, und da würde ich sagen, weil es eben nicht so ist, wie er behauptet, dass da die Verfasser dieser Klimaberichte selber sagen, dass der Klimawandel nicht existiert, dass man sich keine Sorgen mehr machen muss und so weiter und so fort. Weil das eben nicht so ist, sondern einfach unter Anführungszeichen nur das Worst-Case-Szenario entsorgt worden ist, hat es auch nicht diese Bombe in den Medien gegeben, wie er einfach darstellt, weil sonst wäre es wirklich absurd. Wenn das IPCC jetzt sagen würde, übrigens, wir haben es geirrt, Klimawandel gibt es nicht, dann, und ORF.at, der Standard und Co. wird dann nicht darüber berichten, dann würde ich gut verstehen, wenn er sagt, was rennt da eigentlich ab. Aber, wie hoffentlich halbwegs nachvollziehbar versucht habe darzulegen, das ist nicht das Faktum. Wir sind bei Minute 2 von 6 Minuten 37 Sekunden seiner Sendung. Ich würde jetzt wieder mein Lied einspielen und dann schauen wir mal, wie weit wir sonst da kommen zu dem, was er so erzählt. Das Lied wird sein von Three Days Grace, I Hate Everything About You.

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1: Ja, willkommen zurück. Wir sprechen über Ferdinand Wegscheider von Servus TV, von seiner Sendung Mitte Mai, wo er uns die gute Nachricht überbringt, dass es den Klimawandel nicht mehr gibt und dass das nicht einfach nur er behauptet, sondern in Wirklichkeit der IPCC und die sogenannten Auftragstäter, also die Wissenschaftler, Wissenschaftlerinnen, die da unterwegs sind, die sagen selbst, na, Klimawandel gibt es nicht, alles falsch, wir können alle ganz, ganz beruhigt sein. Vor der Musik habe ich versucht, ein bisschen nachzuskizzieren, auf was sich der Wegscheider bezieht und warum das ein Blödsinn ist. Ich habe auch schon erwähnt, alles, was ich bis jetzt gesprochen habe, wir sind bis Minute ungefähr 2 Minuten, Minute 2 gekommen. Wir werden also nicht die ganze Folge durchbesprechen können. Und ich habe mir gedacht, vielleicht einmal nur ganz kurz anteasern, was dann in den nächsten 2 Minuten passiert. Ehrlich gesagt haben wir nicht die ganze Folge angehört. Ich glaube, da müssen wir dann 5 Folgen draus machen. Wie ist es dann irgendwie weitergegangen? Für Wegscheider ist Corona auch ein Riesenthema. Ich habe einmal in der Vergangenheit einmal vorgehört, wo irgendwie gesagt, es sind mehr Menschen an der Impfung gestorben als an Corona selbst. In dem Fall geht's irgendwie, hat er den Übergang gemacht in der Folge, wo ich heute unterwegs bin, dass es bei Corona wie beim Klimawandel, wie bei der Klimareligion sehr ähnlich ist. Da gibt es wissenschaftliche Auftragstäter, die also offensichtlich bezahlt sind, unwissenschaftlich zu arbeiten. Laut ihm wird überall gelogen, vertuscht, wird alles nur als Verschwörungstheorie abgetan. Er spricht also von sogenannten Corona-Hetzern und Co. Und er macht da ein weiteres Thema auf, das Ivermectin. Wer sich vielleicht noch daran erinnert, das ist dieses Medikament, was man eher aus dieser Tiermedizin kennt. Ich glaube, das war irgendwie, da ist immer davon gesprochen worden, das ist gegen Würmern in Pferden und so. Und ich glaube, da war irgendwie das Thema während Corona, dass das Kickl irgendwie empfohlen hat, dass man das nehmen soll. Und dann haben das ganz viele Leute genommen. Und dann war irgendwie die Problematik, dass man das, wenn man das in so einer hohen Dose nimmt, dass das ungesund ist und so weiter und so fort. Und ich glaube auch, dass da, das haben wir auch nochmal nachschauen, dass sich da der Wegscheider auch positiv auf dieses Medikament bezogen hat. Naja, wie auch immer. Er macht das deswegen zum Thema, weil, also und er erwähnt korrekt, Ivermectin wird in manchen Ländern bei Menschen angewandt und für dieses Medikament hat es auch einen Nobelpreis für Physiologie und Medizin gegeben. Sagt er vollkommen korrekt. Und es hat jetzt irgendwie ein Urteil gegeben vom Verwaltungsgerichtshof in Österreich, das irgendwie klarstellt, Ivermectin darf für Corona verschrieben werden. Jetzt habe ich mal kurz versucht herauszufinden, um was es bei diesen Urteil des Verwaltungsgerichtshofs geht. Ich habe da Urteilsbegründung gefunden, ich habe versucht, da ein bisschen reinzulesen. Ich muss ganz ehrlich sagen, da hätte ich jetzt mehr Zeit investieren müssen, einerseits nicht genug Zeit, um mich da vorzubereiten und andererseits auch nicht genug Zeit, um in dieser Sendung das vernünftig auseinanderzunehmen. Aber der Punkt, den ich machen will, ist, er sagt einfach, es hat ein Urteil des Verwaltungsgerichtshofs gegeben, dass man das verschreiben hätte dürfen. Er sagt nicht, was ist der Kontext, warum ist das Urteil aufgemacht worden, was war die Beschwerde, gar nichts, er schmeißt es einfach raus. Und das ist das Schwierige bei Leuten wie in Wegscheider und bei anderen Medien, es werden gar nicht so unkomplexe Themen einfach rausgeschmissen, einfach in dieses, wie ich oben versucht habe zu erklären, in das motivierte Denken eingebaut und schon springen wir zum nächsten Thema. Und dann gibt es, wenn man sich damit genau auseinandersetzen will, sowas wie ich das jetzt irgendwie versucht habe, muss man Satz für Satz passieren, nachforschen, überlegen, um was geht es denn da eigentlich, wie kann man das einordnen, was passiert da eigentlich und wie passt es zu dem, was er sagt. Man merkt irgendwie, es geht ihm nicht darum, er macht sich nicht die Mühe, einzuordnen, was er hört, was er liest. Er versucht nicht den Leuten klar zu machen, verständlich zu machen, was der Inhalt ist, um was es da geht. Er hört, er liest einfach Sachen, baut die in seine vorhandenen politischen Positionen ein, als Faktum für was, was ihm sowieso klar ist und was feststeht. Sprich, dass es Einheitsmedien gibt, dass die Linke in Wirklichkeit in Österreich herrscht, dass Leute unterdrückt werden mit Corona-Impfungen, dass der Klimawandel eine Hysterie ist, die den Menschen die Kontrolle nehmen soll, dass die Wirtschaft kaputt gemacht wird und so weiter und so fort. Das steht fix für ihn klar und so baut er diese Sachen dann auch ein. Jetzt einmal trotzdem wirklich nochmal, um das ganz ernst zu nehmen, er sagt, IPCC behauptet, Klimawandel gibt es nicht mehr. Und man kann den aktuellen Bericht, wenn ich es richtig sehe, ist es der Bericht 6, da gibt es ein Summary for Policymakers, das kann man schauen auf ipcc.ch und da steht drin unter Current Status and Trends, unter Observed Warming and its Causes steht dabei, Human activities, principally through emissions of greenhouse gases, have unequivocally, oh, mein Englisch, caused global warming with global surface temperature reaching 1,1 Grad above irgendwas Zeitraum und so weiter und so fort. Ich will nur sagen, der erste Satz dieser Summary sagt, der IPCC hält fix fest ohne und unten stehen ja immer die Wahrscheinlichkeiten dabei, mit High Confidence fest, die Menschheit hat durch Treibhausgase globale Erwärmung verursacht. Das kann man recht leicht googeln. Entweder, weiß ich nicht, wie man das, was der Wegscheider macht, Steelman, entweder ist er steppert dafür, ist der Steelmanen, weil die Alternative wäre, er lügt einfach, er gibt sich keine Mühe, er will den Leuten ein Scheiß erzählen. Muss man wieder mal sagen, was da die Steelmanning-Variante ist, dass er steppert dafür ist und es einem keiner sagt, oder dass er halt einfach lügt. Ehrlich von ihm wäre, wenn er sich das anschaut und sagt, das stimmt nicht, weil die machen einen Fehler vom IPCC. Weil Punkt A, Punkt B, Punkt C. Das macht er nicht. Er legt ihnen Argumente in den Mund, die sie selber nicht aussprechen und wo das Gegenteil bei denen auf der Homepage steht. Genau. Genug dazu. Falls ihr der Meinung seid, ich soll mal vom Wegscheider mehr anhören und darüber berichten, bin mir nicht ganz sicher, ob ich so motiviert bin, aber ihr müsst mir irgendwie ein Feedback geben, ob das irgendwie wertvoll ist, dass man irgendwas daraus lernen kann oder nicht. Ich habe einfach einmal versucht, einmal das ganz ernst zu nehmen, was er so erzählt und dem ein bisschen nachzurecherchieren. Wie üblich am Ende der Sendung Ankündigungen, powered by molly.sbg.noblogs.org, also da könnt ihr selber nachschauen. Genau, was gibt es für Termine in nächster Zeit? Am 4. Juni gibt es das Gefangenenschreiben im Infoladen. Am 5. Juni gibt es eine Lesung von Richard Schubert, nämlich zum Thema vom Antisemitismus, der keiner sein will. Das ist in der Galerie 5020. Am 6. Juni gibt es wie jeden ersten Samstag im Monat vor dem LKH ab 9.30 Uhr eine Zusammenkunft von Menschen, die christliche Fundis ärgern wollen, weil diese christlichen Fundis treten dort für das Recht auf Abtreibung. Sie treten auf gegen das Recht auf Abtreibung. Schwierig um die Uhrzeit. Und

ist, was er so erzählt. Auch darüber freue ich mich und mache auch gern gemeinsam mit euch Sendung. Ich bin für den Diskurs, Kritik, Auseinandersetzung, solange es auf einem halbwegs vernünftigen Niveau ist und man sich nicht einfach nur beleidigt. Damit entlasse ich euch in den Abend und wünsche euch schöne Tage und Wochen. Wir hören uns nächsten Dienstag, wir hören uns wieder am ersten Dienstag im Monat um 20 Uhr auf der Radiofabrik. Bis dann.

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Hallo, liebe Leute, hier bei Gitarrenmeer. Heute rockt es wieder, rock it. Wir hören hier schon Phil Campbell live im November 2015 im Münchner Zenit, eines der letzten Motorhead-Konzerte. Lemmy starb dann am 28. Dezember 2015, Phil Campbell leider auch am 13. März diesen Jahres. Wir kommen darauf zurück, jetzt aber erstmal Thin Lizzy. The Rocker steht auf Vagabonds of the Western World. Es erschien im September 1973 an der Gitarre noch Originalgitarrist Eric Bell. Vor Thin Lizzy spielte er ab 1969 bei Them. Da war Van Morrison schon nicht mehr dabei. Nach Thin Lizzy spielte er bei der Noel Redding Band. Der war ja Bassist bei Jimi Hendrix. Wir haben es also hier mit einer Power-Trio-Besetzung zu tun, wie es sie sonst zum Beispiel auch bei Cream gab. Jetzt Phil Lynott, Eric Bell und Brian Downey als Thin Lizzy, The Rocker, Rocket.

Nach einer Pause von fast 3 Jahren brachte Johnny Winters 73 bei Columbia Records sein 5. Studioalbum heraus, Still Alive and Well. Sie hatten diesen rockorientierten Power-Trio-Sound. Der Blues-Rock-Gitarrist und Sänger Johnny Winter wurde 70 Jahre alt. Er starb 2014 und gleich hören wir ihn.

Yeah, hier ist er schon, Johnny Winter, Rocket. Jetzt der Titel Rock'n'Roll, Johnny Winter, für euch.

Ja, soweit hier Johnny Winter für euch. Schönes Ding hier. Geht gleich weiter. Rock the House, hier ist Jingle, wie schön, die Gorillas. Der Song Motorhead von Hawkwind war die B-Seite der Kings of Speed Single. Lemmy Kilmister schrieb den Song kurz vor seinem Rauswurf bei den Space Rockern. Bekanntlich gründete er dann 1975 eine Band gleich namens Motorhead. Jetzt gleich Hawkwind mit Motorhead.

Ja, ich weiß nicht, wie das Wetter bei euch ist. Ich war jetzt in Villach, da war noch super Sonnenschein und hier in Salzburg ist auch gerade. Ich hoffe, es geht. Los geht's hier mit Motorhead.

0: Soweit.
1: Soweit hier Hawkwind mit Motorhead. Jetzt verrate ich den Titelaufhänger der heutigen Sendung Rocket. 1983 stand auf dem einzigen Motorhead-Album mit Thin Lizzy-Gitarrist Brian Robertson die Nummer Rocket. Thin Lizzy hatten nach Eric Bell bald die Twin-Gitarren von Brian Robertson und Scott Gohan dabei. Bei Motorhead spielte Robertson dann sozusagen im Power-Trio. Er wurde von den Fans nicht so angenommen. Lemmy mochte das Album Another Perfect Day damals sehr. Ich bringe aber jetzt eine Live-Fassung von Rocket. Am 5. Dezember 2012 spielt Motorhead auf ihrer Kings of the Road Tour im Berliner Velodrom. Lemmy Kilmister, Mickey D und Phil Campbell, Rocket.
2: Now then, this song is from Another Perfect Day. It's called Rocket.

Soweit Motorhead. Ted Nugent will jetzt mit euch rocken. Auch schon 77 Jahre alt, der umstrittene Motor City Madman. Er ist Gegner von Genuss- und Rauschmitteln. Bei Themen wie Waffen, Jagdsport etc. gibt es Kontroversen. Aber eines ist sicher, we gonna rock tonight. Vom 82er Album Nugent, erschienen bei Atlantic Records.

Ja, aber hier kam in Apogee an den Drums bei Ted Nugent, das hat Drive. Von Detroit geht es jetzt nach Texas, anlässlich des Todes von David Allen Coe, Country-Sänger, mit 86 gestorben am 29. April, bringe ich gleich eine Zusammenarbeit mit Pantera-Musikern von 2006. Rattle meets Rattle wird gleich erklingen, freut euch drauf.

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1: Ja, mit Pantera-Musikern, also Dimebag Darrell an der Gitarre, Vinnie Paul an den Drums, beide schon verstorben. Rex Brown am Bass ist jetzt 61, der lebt noch. Der einzige also von Rebel Meets Rebel, der noch lebt. Und deswegen haben wir hier Nothing to Lose. Rockin'.

Ja Leute, I'm raised on radio, ich bin mit dem Radio aufgewachsen. Zuerst aber dann AC/DC, was einen gewissen Umbruch darstellte. Journey brachte 1986 mit Raised on Radio ihr 90. Studioalbum hervor. Sie befanden sich im Umbruch, Drums und Bassbesetzung wechselte. Man agierte mit Steve Perry, Neil Sean und Jonathan Cain quasi als Trio. Es war schwer, Alben wie Escape oder Frontiers aus den frühen 80ern zu toppen. Hier kommt gleich der Titeltrack von Raised on Radio mit Journey.

So I'ma stick around. Yeah, Leute, we're racing radio in the journey. But now give the radio back to the maniac. Das bin ich heute für euch, hier Captain Carsten Mikro. Hallo, hallo. Tapes und andere Maniac Alice Cooper taucht am 5. September mit den Hollywood Vampires in St. Pölten auf. Dabei bekanntlich auch Johnny Depp. Da war doch irgendwas mit Captain Jack Sparrow natürlich. Okay, Captain Carsten wendet sich aber wieder Alice in den 80ern zu. Auf Raise Your Fist and Yell aus 1987 steht der Titel Give the Radio Back. Holt euch euer Radio zurück. Auf der Platte steht auch Prince of Darkness. Was wir ja eher mit dem verstorbenen Ozzy Osbourne verbinden. Alice Cooper spielte aber in John Carpenters Film Prince of Darkness einen namenlosen mörderischen Vagabunden, der von einer dunklen Macht besessen ist. Street Schizo. Also in diesem Sinne, Rocket, give the radio back gleich mit Alice Cooper.

I give the radio back here mit Alice Cooper für euch. Jetzt kommt ein anderer Großer. Gary Moore hatte schon 1974 kurz bei Thin Lizzy ausgeholfen und ersetzte 1977 Brian Robertson. 1978, 79 wäre dann in dieser Band voll präsent, was auf Black Rose a Rock Legend zu hören ist. Er wäre jetzt auch schon weit über 70, starb leider schon 2011. Wir hören gleich nochmal den Thin Lizzy-Klassiker Don't Believe a Word hier mit Gary Moore. Don't Believe a Word stand 1976 auf Johnny the Fox auf dem Thin Lizzy-Album. Im Rahmen der Belois Sessions nahm Gary Moore am 13. November 2008 in Basel auf. Dieses Indoor-Festival stand in jener Zeit für seine intime Atmosphäre, sozusagen bei Kerzenschein eingespielt. Aber jetzt macht euch auf Rocket gefasst, denn es bleibt nicht so ruhig. Gary Moore.

Ja, soweit hier Gary Moore. Noch im Hintergrund geht's ein bisschen weiter. Michael Schenker, der nächste gute Gitarrist, brachte letztes Jahr sein neues Album Don't Sell Your Soul heraus. An den Vocals meist Erik Grönwall, der 2009 Sieger bei Swedish Idol war und bei der schwedischen Hardrock-Band Heat sowie bei Skid Row sang. Wir hören aber jetzt einen Song mit Robin McAuley als Gastsänger. Die Michael Schenker Group war von 1986 bis 1993 quasi die McAuley Schenker Group. Es fühlt sich nach wie vor gut an, dem Iren am Mikro von Schenker zu lauschen. Rocket, Eye of the Storm, in the Eye of the Storm hier mit Captain Carson bei Gitarre und mehr.

0: Soweit MSG, Michael Schenker Group. Kürzlich verstarb Gitarrist Ross Friedman, besser bekannt als Ross the Boss. Er wurde 72 Jahre alt. Im Hintergrund hört ihr übrigens gerade hier Orson Welles sprechen bei einem Manowar-Jingle hier heute. 1973 kam Ross the Boss zur Punkband The Dictators. Er nahm als Ross Funicello 3 Alben auf, ging dann nach Frankreich und spielte mit Shaken Street als Vorgruppe von Black Sabbath auf der 1980er Heaven and Hell Tour. Der Clou: Joey DeMaio war auf der Tour der Pyrotechniker von Black Sabbath. So lernten sich Ross the Boss und der Bassist kennen. Der Rest ist Geschichte. Von 1980 bis 1989 spielten sie gemeinsam bei ihrer Band Manowar aus Auburn, New York stammend. Sie nahmen Heavy-Metal-Platten auf, als dieser Stil noch Underground war. Jetzt vom Battle-Hymns-Album, also 82 kam es raus, Metal Days. Ich hoffe, ihr seid nicht zu benommen nachher. Benehmen dürft ihr euch, wie ihr wollt jetzt. Das sei euch ungenommen. Rock it!
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Ja, das war ein würdiger Song hier in Rocket. Gitarre und mehr heute hier, Rocket. Jetzt geht's noch weiter mit Exciter aus Kanada. Die passen auch sehr gut in die Zeit. Ein Power-Trio. Sie waren stilprägend für Speed-Metal, dann auch Thrash-Metal. Da hören wir gleich noch was. Ich leg's mal schnell auf.

So, liebe Leute, jetzt muss ich da reinquatschen. Das war's schon wieder. Unter @captain.carsten könnt ihr auf Instagram die neuesten Sendungsankündigungsvideos anschauen. Ich hoffe, es hat euch wieder Spaß gemacht. Mir hat sehr viel Freude bereitet heute wieder. Wir hören uns in den nächsten Tagen, hätte ich fast gesagt, in der nächsten Sendung wieder. Am 21. Juni heißt es Machine Messiah, Gitarre und mehr, eine Seereise mit Captain Carsten. Jeden dritten Sonntag live, 18 Uhr, Radiofabrik.at. Ciao, und ahoi, sagt Captain Carsten mit Exciter.

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Dietmar Ehrlicher begrüßt zu Earls Black, Ihr Blau und zur ersten von zwei Sendungen über Progressive Rock aus Österreich. Manchen mag das überraschen, aber neben dem massenkompatiblen Austropop gab es bei uns in den 70er Jahren auch einige sehr lebendige progressive Bands. Heute und in der nächsten Sendung erinnern wir an die wichtigsten Vertreter dieser Szene: Isaiah, Ila Craig, Kyrie Eleison, Paternoster und Indigo. Wir starten die Zeitreise mit Isaiah und im Jahr 1975.

Das war ein Isaiah mit ihrem Song Prophet, der sich auch auf den Bandnamen bezieht. Jesajas lebte um 700 vor Christus und prophezeite ein Gottesgericht mit anschließender Wende zum Guten. Und er war auch der erste Prophet, der die Ankunft eines Erlösers ankündigte. Die sechsköpfige Band, deren Mitglieder aus Innsbruck und Linz und Vöcklabruck stammten, war nicht die einzige, die sich an ihrer katholischen Erziehung abarbeiteten. Auch Kyrie Eleison und Paternoster verweisen bereits mit ihrem Bandnamen auf diese Art von Verwurzelung. Musikalisch bieten Isaiah spannenden Progressive Rock mit deutlich jazzigen Einflüssen. Sie brauchen den internationalen Vergleich nicht zu scheuen, waren sie doch auch gemeinsam mit Nazareth, siehe da, noch eine Band mit biblischen Namen, und Man auf Tour. Leider aber war Isaiah schon wieder Geschichte, bevor der große Durchbruch erfolgen konnte. Und es ist leider bei einem einzigen veröffentlichten regulären Album geblieben.

Das selbstbetitelte Album ist beim Österreich-Ableger des Major-Labels CBS erschienen und es gab Pläne und auch Demoaufnahmen für ein Nachfolgealbum. Doch das wurde schließlich von der Plattenfirma abgelehnt mit der Begründung, dass die Musik zu experimentell und zu wenig kommerziell sei. Was folgte, war die Auflösung der Band. Ewig schade, dass deren so großes Potenzial nicht besser genutzt werden konnte. Immerhin gab es 2014 im Zug der Vinyl-Renaissance ein Reissue als Doppel-LP und damit sind erstmals dankenswerterweise auch die Demos für die zweite nicht erschienene Platte zugänglich gemacht worden. Wir hören jetzt aber noch einen Titel des einzigen veröffentlichten Albums und zwar heißt der Afterwards.

Das Album weist ja nur 5 Titel auf, jeweils mit einer Spieldauer von zwischen 5 und 9 Minuten. Aber nachdem ich es schon angekündigt habe, will ich jetzt auch als letztes noch eine Nummer spielen, die für das zweite, aber leider unveröffentlichte Album vorgesehen war. Und zwar als Demo aufgenommen und der Titel heißt No Reason.

Ihr hört Earls Black Ear Plow und eine Sendung über 70er Jahre Progressive Rock aus Österreich. Die erste halbe Stunde gehörte Isaiah und jetzt die zweite gehört Ila Craig aus Linz. Sie haben ihre Karriere von allen österreichischen Prog-Rock-Acts am weitesten vorantreiben können und haben es immerhin auf 6 Studioalben gebracht. Der Bandname hat übrigens keine Bedeutung und soll einfach wohlklingende Lautmalerei sein. Ila Craigs selbstbetiteltes Debütalbum aus dem Jahre 1971 genießt Kultstatus und ist ein begehrtes Sammlerstück. Das ist nun der Track Newborn Child Part 1, Geburtsschrei inklusive.

Blues, Rock, Jazz und Klassik waren von jeher Elemente des Progressiven und alle diese Elemente treten bei Ella Craig in wechselnder Intensität deutlich zutage. Das Nachfolgealbum One Nighter erschien erst 5 Jahre später und auf dem renommierten Vertigo-Label. Die meisten Fans halten das Debütalbum für Ella Craigs Meisterwerk. Der Earl jedoch bevorzugt das zweite, vielleicht weil der Stilmix hier am deutlichsten zutage tritt und weil ich mit dieser Platte die Band für mich entdeckt habe. Wir hören nun die 13-minütige Suit Circus mit den Teilen The Mighty, The Nude Circus und The Blessed.

Ella Craig haben sich nach dieser Platte immer mehr dem symphonischen Rock zu und dem experimentellen abgewandt, fühlten sich dazu berufen, Bruckners Erbe anzutreten und haben eine Missa Universalis komponiert, die zwar erfolgreich war, aber sehr konventionell und, nun ja, es muss leider gesagt sein, langweilig. 1978 erschien dann Hats of Glass mit einem Space Rock Covergemälde von Heide Bußler. Dieses Album hatte wieder zwei, drei Höhenflüge zu bieten. Und darauf findet sich wohl der größte Erfolg der Band, eine Covernummer von Christa Berg, A Spaceman Came Traveling.

11. Juni, in 2 Wochen, stelle ich euch 3 weitere österreichische Progressive Rock Acts vor, nämlich Kyrie Eleison, Paternoster und Indigo. Jetzt also das versprochene Cover von Christa Berg, A Spaceman Came Traveling. Gute Nacht.

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0: Tian mit Pontius Pilatus.

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2: Jeden Dorf mit Mental Lady Ranged.